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1: Ich bin Florian Klaus. Guten Morgen. Nach den schlechten Ergebnissen der PISA-Studie sieht die Präsidentin des Sozialverbands VdK Bentele ein Versagen der Bundesregierung. Sie hat dem Redaktionsnetzwerk Deutschland gesagt, es sei seit Jahrzehnten bekannt, dass Kinder, die in Armut groß werden, schlechtere Bildungschancen haben. Es fehle häufig Geld für Schulmaterialien oder Nachhilfe. Bentele fordert darum mehr Unterstützung für arme Familien. Paracetamol ist das am häufigsten genommene Schmerzmittel während der Schwangerschaft. Einer Studie zufolge könnte es bei Mädchen aber möglicherweise zu einer geringeren Fruchtbarkeit und früheren Menopause führen. Demnach hatten Mädchen, deren Mütter Paracetamol genommen hatten, im Alter von 3 Monaten unter anderem kleinere Eierstöcke und weniger Eibläschen. Das passe zu Tierstudien, hieß es, ob es aber tatsächlich negative Folgen gibt, müsse länger beobachtet werden. Keine Zeichen für Entspannung im Handelsstreit zwischen den USA und Kanada. Die US-Regierung hat Einfuhrverbote für bestimmte Produkte aus dem Nachbarland angekündigt. Einige Molkereiprodukte, alkoholische Getränke und Motorräder sollen ab dem 29. September nicht mehr in die Vereinigten Staaten eingeführt werden dürfen. Erst kürzlich hatte Kanada mit Gegenzöllen auf Zölle der USA reagiert. Borussia Dortmund ist mit einem Erfolg in die Ligaphase der Champions League gestartet. Mit 3:2 hat der BVB gegen den FC Villarreal gewonnen. Torwart Gregor Kobel danach bei Prime.
2: Es war auf jeden Fall ein harter Kämpfer-Sieg. Ich weiß nicht, ob es ein Arbeitssieg war. Ich glaube, wir haben auch guten Fußball gespielt, immer wieder. Aber ja, am Ende haben wir es noch mal geguckt, ob die einen schon zum Parkplatz gegangen sind oder nicht. Das ist noch ein bisschen spannendes. Nee. Aber ein gutes Spiel und ich glaube, verdient die 3 Punkte geholt danach.
1: Ein Eigentor hatte es in der Verlängerung nochmal knapp gemacht. Überschattet wurde der Sieg davon, dass Neuzugang Konstantinos Karezas nach einer halben Stunde mit Kreislaufproblemen vom Platz getragen werden musste.
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1: Es ist erstmal wechselnd bewölkt, ab dem Mittag kommen Schauer. Im Norden sind auch kurze Gewitter möglich. Die Höchstwerte liegen zwischen 17 und 21 Grad. In der Nacht klingen die Schauer ab und die Wolken lockern auf. Morgen ist es dann trocken. Die Temperaturen bleiben recht ähnlich.
3: Jetzt das Aktuellste aus der Antenne NRW Verkehrszentrale. Vorsicht auf der A1 Hansa-Linie Osnabrück Richtung Münster zwischen Flughafen Münster-Osnabrück und Greven. Da ist nach einem Unfall noch nichts gesichert, außerdem liegt ein totes Tier auf der Fahrbahn. Auf der A44 Dortmund Richtung Kassel zwischen Büren und dem Kreuz Wünnenberg-Haaren ist die Strecke wegen einer Unfallaufnahme gesperrt. Da staut es sich stockend, bildet bitte unbedingt eine Gasse. Auf der B1, dem A40 Rheinlanddamm Dortmund Richtung Essen zwischen Dortmund Mitte und Dortmund Barob steht ihr im Stau. Habt ihr mehr entdeckt, dann gebt gern Bescheid per WhatsApp an die 0160 339 7000.
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1: Es ist erstmal wechselnd bewölkt, ab dem Mittag kommen Schauer. Im Norden sind auch kurze Gewitter möglich. Die Höchstwerte liegen zwischen 17 und 21 Grad. In der Nacht klingen die Schauer ab und die Wolken lockern auf. Morgen ist es dann trocken. Die Temperaturen bleiben recht ähnlich.
2: Jetzt das Aktuellste aus der Antenne NRW Verkehrszentrale. Vorsicht auf der A1 Hansa-Linie Osnabrück Richtung Münster zwischen Flughafen Münster-Osnabrück und Greven. Da ist nach einem Unfall noch nichts gesichert, außerdem liegt ein totes Tier auf der Fahrbahn. Auf der A44 Dortmund Richtung Kassel zwischen Büren und dem Kreuz Wünnenberg-Haaren ist die Strecke wegen einer Unfallaufnahme gesperrt. Da staut es sich stockend, bildet bitte unbedingt eine Gasse. Auf der B1, dem A40 Rheinlanddamm Dortmund Richtung Essen zwischen Dortmund-Mitte und Dortmund-Barob steht ihr im Stau. Habt ihr mehr entdeckt, dann gebt gern Bescheid per WhatsApp an die 0160 339 7000.
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1: Jungfrau.
2: Nichts kann Sie heute aus der Ruhe bringen. Eine gute Gelegenheit für ein unangenehmes Gespräch.
1: Waage.
2: Vertrauen Sie auf Ihren inneren Antrieb und Ihre Entschlossenheit, um Hindernisse zu überwinden. Sie können fast alles erreichen, was Sie sich wünschen.
1: Skorpion.
2: Ausdauer und Geduld werden diesen Monat belohnt. Bleiben Sie fokussiert und Sie werden erstaunliche Fortschritte machen.
1: Schütze.
2: Setzen Sie sich heute klare Ziele und entwickeln Sie einen konkreten Plan, um diese zu verwirklichen.
1: Steinbock.
2: Ihre Gesundheit sollte heute im Mittelpunkt stehen. Übernehmen Sie sich nicht und führen Sie ein gesünderes Leben.
1: Wassermann.
2: Konflikte lösen, Kompromisse finden, positive Veränderungen bewirken. Das sollte heute Ihr Motto sein. Schaffen Sie endlich wieder harmonische Beziehungen.
1: Fische.
2: Entscheidungen formen Ihr Schicksal. Treffen Sie heute kluge Entscheidungen und seien Sie zuversichtlich, dass Sie den richtigen Weg wählen.
1: Widder.
2: Vertiefen Sie heute bestehende Interessen oder entdecken Sie neue Hobbys. Dies kann eine Quelle der Freude und Entspannung sein.
1: Stier.
2: Frischen Sie heute alte Freundschaften auf, um diese wertvollen Bindungen zu stärken.
1: Zwillinge.
2: Dank Ihrer Empathie werden Sie heute die Herzen anderer Menschen berühren.
1: Krebs.
2: Geld ist heute Ihr Ding. Nutzen Sie die Gelegenheit, um Ihre finanzielle Situation zu verbessern und neue Chancen zu ergreifen.
1: Löwe.
2: Heute ist ein guter Tag, um finanzielle Pläne zu überdenken und kluge Investitionen zu tätigen.
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1: Ich bin Angela Kress. Guten Morgen. Der Eigenanteil in Pflegeheimen steigt. Die saarländische Ministerpräsidentin Rehlinger will, dass der Eigenanteil gedeckelt wird. Im Gespräch mit den Funke-Zeitungen sprach sie sich dafür aus, dass das Teil der Pflegereform wird. Konkret ist sie dafür, den Eigenanteil bei 1.500 Euro pro Monat zu deckeln. Im bundesweiten Schnitt mussten im ersten Heimjahr laut einer Verbandsauswertung zuletzt im Schnitt mehr als 3.300 Euro aus eigener Tasche gezahlt werden. Wer heute mit dem Zug über die Grenze in die Niederlande will, muss mit Schwierigkeiten rechnen. Dort wird gestreikt. Betroffen sind sowohl Fern- als auch Regionalzüge, teils fallen auch schon ICE-Halte innerhalb Deutschlands aus. Von den deutschen Grenzbahnhöfen fahren Ersatzbusse zu niederländischen Bahnhöfen. Morgen soll alles wieder fahren. Bevor die großen Promis vor der Kamera dran sind, sind die ersten Trophäen des Deutschen Fernsehpreises an Macher hinter die Kulissen vergeben worden. Dafür hat in Köln die Nacht der Kreativen stattgefunden. Zu den ersten Gewinnern gehören die Regisseurin Bettina Oberli in der Kategorie Fiktion und ihr Kollege Carsten Seibt in der Kategorie Unterhaltung. Die noch fehlenden Preise werden bei einer großen TV-Gala verteilt. Der Start in die Ligaphase der Champions League ist geglückt. Die Fußballer von Borussia Dortmund haben gegen den FC Villarreal mit 3:2 gewonnen. Getrübt worden ist die Stimmung aber von einer Szene aus der ersten Hälfte. Der Neuzugang Konstantinos Karezas ist wegen Kreislaufproblemen zur Untersuchung ins Krankenhaus gebracht worden. Heute ist Stuttgart als nächster deutscher Vertreter dran. Ab 18.45 Uhr geht es gegen die Norweger von Viking Stavanger.
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1: Es ist erstmal wechselnd bewölkt. Ab dem Mittag kommen dann Schauer dazu. Im Norden sind auch kurze Gewitter möglich. Die Höchstwerte erreichen heute zwischen 17 und 21 Grad. In der kommenden Nacht klingen die Schauer dann ab und die Wolken lockern auch auf. Morgen wird's trocken. Die Temperaturen bleiben dann recht ähnlich.
2: Jetzt das Aktuellste aus der Antenne NRW Verkehrszentrale. Achtung, auf der A44 Dortmund Richtung Kassel zwischen Büren und dem Kreuz Wünnenberg-Haaren. Da läuft eine Unfallaufnahme, die Fahrbahn ist gesperrt, bitte Rettungsgasse bilden. Auf der A1 Münster Richtung Dortmund zwischen Carmen-Zentrum und dem Kreuz Dortmund-Unna steht ihr im Stau, ihr braucht mindestens 12 Minuten länger. Auf der A42 Emscher Schnellweg Dortmund Richtung Kamp-Lindfort zwischen Oberhausen Zentrum und Oberhausen Buschhausen stockt es. Auch auf der A4 Herlen-Aachen Richtung Köln zwischen dem Kreuz Köln-West und Köln-Eiffeltor nur stockender Verkehr. Habt ihr mehr entdeckt, dann gebt gern Bescheid per WhatsApp an die 0160 339 7000.
0: 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Marc Neugebauer macht Urlaub. 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
3: Und damit läuft mein Urlaubsvertretungs-Countdown. Noch diese Woche bin ich für euch jeden Morgen da. Was für eine Freude, mit euch in den Tag zu starten. Und auch heute kommt ihr wieder richtig gut raus aus den Federn. Und das jetzt mit Hilfe dieses coolen Rocksongs von den Rembrandts. Just the way it is, baby.
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Hier ist euer Mittwochmorgen, gleich 6:15. Hier ist Antenne NRW. Herr, erbarme dich. Auf Griechisch Kyrie eleison. Wenn ihr mal bei einem Gottesdienst in der Kirche wart, dann habt ihr diese Stelle vielleicht schon mal mitbekommen. John von der Band Mr. Mister war als Kind in einem Kirchenchor und hat immer und immer wieder genau diesen Satz gesungen. So hat ihn Kyrie eleison Jahre später zu diesem Titel inspiriert. Am Ende hat er eleison einfach gestrichen und der Song war fertig. Vielleicht besser so, denn für viele war es so ein klassischer Agathe-Bauer-Verhörer. Die Leute haben nämlich irrtümlicherweise verstanden, carry a laser, also trag ein Laser bei dir. Diese Missverständnisse haben dem Song aber überhaupt nicht geschadet, ganz im Gegenteil. Der wurde 1985 ein Nummer-1-Erfolg in Ländern wie den USA, in Kanada oder Norwegen und bis heute fühlen sich viele Fans durch seine spirituelle Botschaft angezogen, obwohl Mr. Mister gar keine christliche Band war. Hier sind die Jungs mit einem der besten Hits aller Zeiten bei Antenne NRW und damit könnt ihr euch auf euer Frühstück freuen. Sind da nicht noch Aufbackbrötchen bei euch in der Tiefkühltruhe?

0: Guten Morgen euch, heute am Mittwoch hier bei uns bei Antenne NRW. Wenn ihr heute mit der Bahn in die Niederlande fahren wollt, müsst ihr euch auf Probleme einstellen. Dort wird landesweit gestreikt. Neben den internationalen Fernzügen nach Deutschland sind auch sämtliche Regionalverbindungen zwischen Nordrhein-Westfalen und den Niederlanden betroffen. Dann hat das Bündnis Köln stellt sich quer auf dem Kölner Heumarkt gegen rechts demonstriert. Und Dutzende Städte und Kommunen bei uns im Westen sind verschuldet. Einige mussten Haushaltssperren einrichten, um handlungsfähig zu bleiben. Nach Mönchengladbach, Krefeld oder Monheim trifft es nun Bonn, Willig und Münster. Seid immer einen Schritt voraus bei den aktuellen News und klickt euch rein. Bleibt am Ball auf antenne.nrw.
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Guten Morgen, es ist gleich 6:30. Ich wünsche euch einen schönen Mittwochmorgen bei uns. Wenn ihr wenig Zeit für Sport habt, aber trotzdem maximal fit bleiben wollt, dann habe ich gleich eine gute Nachricht für euch, die euch freuen wird. Denn kurz und heftig Sport machen ist oft besser als lang und ausdauernd. Mehr gleich um 6:40 Uhr.

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1: Ich bin Angela Kress. Guten Morgen. Wer heute mit dem Zug über die Grenze in die Niederlande will, muss mit Schwierigkeiten rechnen. Dort wird gestreikt. Betroffen sind sowohl Fern- als auch Regionalzüge. Teils fallen auch schon ICE-Halte innerhalb Deutschlands aus. Von den deutschen Grenzbahnhöfen fahren Ersatzbusse zu niederländischen Bahnhöfen. Morgen soll alles wieder fahren. Bevor die großen Promis vor der Kamera dran sind, sind die ersten Trophäen des Deutschen Fernsehpreises an Macher hinter die Kulissen vergeben worden. Dafür hat in Köln die Nacht der Kreativen stattgefunden. Zu den ersten Gewinnern gehören die Regisseurin Bettina Oberli in der Kategorie Fiktion und ihr Kollege Carsten Seibt in der Kategorie Unterhaltung. Die noch fehlenden Preise werden bei einer großen TV-Gala verteilt.
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1: Es ist erstmal wechselnd bewölkt. Ab dem Mittag kommen dann Schauer dazu. Im Norden sind auch kurze Gewitter möglich. Die Höchstwerte erreichen heute zwischen 17 und 21 Grad. In der kommenden Nacht klingen die Schauer dann ab und die Wolken lockern auch auf. Morgen wird's trocken. Die Temperaturen bleiben dann recht ähnlich.
2: Jetzt das Aktuellste aus der Antenne NRW Verkehrszentrale. Achtung, auf der A44 Dortmund Richtung Kassel zwischen Büren und dem Kreuz Wünnenberg-Haaren. Da läuft eine Unfallaufnahme, die Fahrbahn ist gesperrt, bitte Rettungsgasse bilden. Auf der A1 Münster Richtung Dortmund zwischen Carmen-Zentrum und dem Kreuz Dortmund-Unna steht ihr im Stau, ihr braucht mindestens 12 Minuten länger. Auf der A42 Emscher Schnellweg Dortmund Richtung Kamp-Lindfort zwischen Oberhausen Zentrum und Oberhausen Buschhausen stockt es. Auch auf der A4 Herlen-Aachen Richtung Köln zwischen dem Kreuz Köln-West und Köln-Eiffeltor nur stockender Verkehr. Habt ihr mehr entdeckt, dann gebt gern Bescheid per WhatsApp an die 0160 339 7000.
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3: Guten Morgen wünsche ich euch an diesem Mittwoch und ich schlag euch vor, einfach mal jetzt bei den nächsten 2, 3, 4 Songs lauter zu drehen und gemeinsam mit den größten Stars und ihren besten Hits euch wach zu singen.
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0: Mit dieser chilligen Nummer geht's hier in diesem Mittwoch mit London Beat, You Bring On The Sun. Das sind die besten Hits aller Zeiten. Schön, dass ihr mit dabei seid. Als nächstes habe ich einen Popsong von One Republic für euch. Aber jetzt schauen wir erstmal auf die guten Nachrichten an diesem Mittwochmorgen.
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0: Wenn ihr wenig Zeit für Sport habt, aber trotzdem maximal fit bleiben wollt, dann wird euch diese Neuigkeit freuen. Denn die ist so genial wie einfach für euer Workout. Eine neue Studie zeigt nämlich, kurze, aber super intensive Sprinteinheiten kurbeln euren Körper viel stärker an als stundenlanges gemütliches Ausdauertraining. Wenn ihr also auf dem Fahrrad zum Beispiel nur 6 Mal für 30 Sekunden alles gebt, dann löst ihr in eurem Blut hunderte positive Signale aus. Die regen nicht nur den Stoffwechsel an und stärken die Organe, sondern zügeln ganz nebenbei auch noch den Appetit. Ihr spart also richtig viel Zeit und tut eurer Gesundheit trotzdem was Gutes. Powert euch heute also einfach mal kurz so richtig aus und bleibt fit. Vielleicht ja schon auf dem Weg zur Arbeit oder später dann auf dem Weg nach Hause, wenn ihr mit eurem Drahtesel unterwegs seid.
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0: Hier ist der Mittwochmorgen bei Antenne NRW. Klasse, dass ihr mit dabei seid. Wegen Gestanks in einem Treppenhaus in Solingen haben Nachbarn die Polizei gerufen. Diese fand zwei Leichen. Es soll sich um Mutter und Sohn handeln. Ein tragisches Unglück wird nicht ausgeschlossen. Dann muss das Oberverwaltungsgericht in Münster entscheiden, ob der geplante Bau einer Deponie in Duisburg-Bahl durchgeführt werden kann. Der BUND fürchtet um die Grundwasserqualität. Und nach einer technischen Panne bei der britischen Flugsicherung NATS, die auch bei uns in Nordrhein-Westfalen für Flugausfälle und Verspätungen gesorgt hat, sollte sich der Flugverkehr so langsam wieder erholen. Flüge etwa von Düsseldorf nach London Heathrow sollen Stand jetzt am Morgen planmäßig abheben. Klickt euch einfach weiter und seid bei den wichtigsten Themen aus dem Westen sofort im Bilde. Wir sehen uns auf antenne.nrw.
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1: Ich bin Angela Kress. Guten Morgen. Wer sein Auto oder seinen LKW nicht durch den TÜV gebracht hat, ist damit nicht alleine. Etwas mehr als jedes fünfte Nutzfahrzeug ist in den vergangenen zwei Jahren mit erheblichen oder sogar gefährlichen Mängeln durch die Hauptuntersuchung gefallen, wie aus Zahlen des Verbands hervorgeht. Ölverlust und Mängel bei der Beleuchtung wurden etwa häufig beanstandet. In den vergangenen 8 Jahren sind an Schulen in Nordrhein-Westfalen 145 Opfer sexueller Übergriffe erfasst worden. Ein Großteil war weiblich und zwischen 10 und 18 Jahren alt, wie aus einem Bericht von Schulministerin Feller hervorgeht. Die Tatverdächtigen waren fast alle männlich und mehr als 2/3 von ihnen älter als 40 Jahre. Seit 2022 gibt es in NRW eine gesetzliche Pflicht der Schulen, Schutzkonzepte gegen Gewalt und sexuellen Missbrauch zu erstellen. Bundesweit nimmt die Zahl der Berufspendler zu, die zur Arbeit in die großen Städte fahren. Allerdings haben mehrere NRW-Großstädte in der jüngsten Pendlerstatistik leichte Rückgänge zu verzeichnen, darunter Düsseldorf und Neuss mit -0,6 bzw. -2,3%. Das geht aus Zahlen des Bundesinstituts für Raumforschung hervor. Wie häufig oder mit welchen Verkehrsmitteln die Menschen zur Arbeit kommen, geht aus der Statistik nicht hervor. Borussia Dortmund ist mit einem Sieg in die Fußball-Champions League gestartet. Mit 3:2 hat der BVB gegen den FC Villarreal gewonnen. Und die deutschen Basketballerinnen stehen zum ersten Mal im Viertelfinale einer Weltmeisterschaft. Das Team von Bundestrainer Olaf Lange hat Südkorea bei dem Heimturnier in Berlin klar mit 94:56 besiegt. Nächster Gegner ist Belgien.
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1: Es ist erstmal wechselnd bewölkt, ab dem Mittag kommen dann Schauer dazu. Im Norden sind auch kurze Gewitter möglich. Die Höchstwerte erreichen heute zwischen 17 und 21 Grad. In der kommenden Nacht klingen die Schauer dann ab und die Wolken lockern auch auf. Morgen wird's trocken, die Temperaturen bleiben dann recht ähnlich.
2: Jetzt das Aktuellste aus der Antenne NRW Verkehrszentrale. Vorsicht auf der A44 Dortmund Richtung Kassel zwischen Büren und dem Kreuz Wünnenberg-Haaren. Da läuft die Unfallaufnahme, die Fahrbahn ist gesperrt und ihr braucht mindestens 38 Minuten länger. Auf der A1 Münster Richtung Dortmund steht ihr zwischen dem Kamener Kreuz und dem Kreuz Dortmund-Unna. Da sind 36 Minuten plus drin. Auf der A3 Oberhausen Richtung Köln braucht ihr zwischen dem Dreieck Langenfeld und Leverkusen Zentrum mindestens 30 Minuten mehr. Auf der A40 Dortmund Richtung Duisburg geht zwischen dem Dreieck Bochum West und dem Dreieck Essen Ost nur stockend voran. Habt ihr mehr entdeckt, dann gebt gern Bescheid per WhatsApp an die 0100 60 339 7000.
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3: Und er wünscht euch einen schönen guten Morgen an diesem Mittwoch. Falls euch gerade die Katze geweckt hat, dann könnt ihr mit ihr einen Wettlauf zum Fressnapf machen. Mal schauen, wer schneller da ist. Ein cooler Rocksong, der euch motiviert, der läuft jetzt von Billy Idol, Rebel Yell aus den 80ern.
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Kommt gut durch den Mittwochmorgen mit Antenne NRW. Es ist gleich 7:15. Eine kaputte Ehe und eine Fehlgeburt hatte Annie Lennox hinter sich gebracht. Gefühlt hat sich die hellhäutige Schottin danach wie ein alter schwarzer Mann. Mit diesem Gefühl und diesem Bild im Kopf hat sie Walking on Broken Glass geschrieben. Natürlich ist ihr klar gewesen, dass sie gar kein Recht darauf hatte, zu wissen, wie sich ein alter schwarzer Mann fühlen würde, hat sie mal gesagt. Aber in ihrer Fantasie hat sie damals diese Rolle angenommen. Schwarze Musiker hat Annie Lennox nämlich immer bewundert. Sie selbst hat oft gesagt, ihre Lieblingsmusik sei Black Music in der Tradition von Stevie Wonder, Aretha Franklin oder Marvin Gaye. Und auch Rollenbilder waren ihr immer wichtig. Mal ist sie mit raspelkurzem, karottenrotem Haar männlich androgyn auf die Bühne gegangen, mal hellblond als femme fatale. Walking on Broken Glass aus ihrem ersten Soloalbum Diva ist deshalb ein echter Annie Lennox-Song. Vielschichtig, mehrdeutig und wunderschön. Hier ist einer der besten Hits aller Zeiten bei Antenne NRW. Und die Nummer bringt euch jetzt in den Mittwoch. Und wenn das Deo gerade leer geworden ist, dann habt ihr ja schon einen Grund, nicht wie sonst zur Arbeit zu hetzen, sondern plant ihr heute einfach auf dem Weg ein paar Minuten mehr ein und geht es gemütlicher an.

0: Euer Start in den Mittwoch hier bei uns bei Antenne NRW. Ich freue mich, dass ihr mit dabei seid. Nach einem LKW-Unfall im Baustellenbereich ist die A44 bei Büren vollgesperrt. Der mutmaßliche Unfallverursacher flüchtete. Dann konnte der Saisonauftakt in der Düsseldorfer Oper nicht wie geplant stattfinden. Zahlreiche Vorstellungen mussten abgesagt oder verschoben werden. Grund waren statische Mängel im Bühnenturm. Nun steht ein neuer Termin. Schon am 27. September soll die neue Saison starten. Und einer Führungskraft im städtischen Duisburger DVV-Konzern ist zu Unrecht gekündigt worden. Das hat das Arbeitsgericht Duisburg entschieden. Dem Mann war vorgeworfen worden, er habe im Auftrag von Vorstandsmitgliedern brisante Unterlagen vernichten wollen. Das Urteil ist noch nicht rechtskräftig. 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

Guten Morgen, kurz vor 7:30 haben wir es. Ich freue mich, dass ihr mit dabei seid an diesem Mittwochmorgen. Zwei Flüchtige, eine Reisebörse und eine ziemlich schlechte Idee. Da kann einiges schiefgehen. Tut's auch. Mehr gleich um 7.40 Uhr bei Kino und Couch, eurem Film- und Serien-Update. Da stellen wir euch das gewisse Extra vor. Ein richtig lustiger, warmherziger Film.

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1: Ich bin Angela Kress. Guten Morgen. In den vergangenen 8 Jahren sind an Schulen in Nordrhein-Westfalen 145 Opfer sexueller Übergriffe erfasst worden. Ein Großteil war weiblich und zwischen 10 und 18 Jahren alt, wie aus einem Bericht von Schulministerin Feller hervorgeht. Die Tatverdächtigen waren fast alle männlich und mehr als 2/3 von ihnen älter als 40 Jahre. Seit 2022 gibt es in NRW eine gesetzliche Pflicht der Schulen, Schutzkonzepte gegen Gewalt und sexuellen Missbrauch zu erstellen. Bundesweit nimmt die Zahl der Berufspendler zu, die zur Arbeit in die großen Städte fahren. Allerdings haben mehrere NRW-Großstädte in der jüngsten Pendlerstatistik leichte Rückgänge zu verzeichnen, darunter Düsseldorf und Neuss mit -0,6 bzw. -2,3%. Das geht aus Zahlen des Bundesinstituts für Raumforschung hervor. Wie häufig oder mit welchen Verkehrsmitteln die Menschen zur Arbeit kommen, geht aus der Statistik nicht hervor.
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1: Es ist erstmal wechselnd bewölkt. Ab dem Mittag kommen dann Schauer dazu. Im Norden sind auch kurze Gewitter möglich. Die Höchstwerte erreichen heute zwischen 17 und 21 Grad. In der kommenden Nacht klingen die Schauer dann ab und die Wolken lockern auch auf. Morgen wird's trocken. Die Temperaturen bleiben dann recht ähnlich.
2: Jetzt das Aktuellste aus der Antenne NRW Verkehrszentrale. Vorsicht auf der A44 Dortmund Richtung Kassel zwischen Büren und dem Kreuz Wünnenberg-Haaren. Da läuft die Unfallaufnahme, die Fahrbahn ist gesperrt und ihr braucht mindestens 38 Minuten länger. Auf der A1 Münster Richtung Dortmund steht ihr zwischen dem Kamener Kreuz und dem Kreuz Dortmund-Unna. Da sind 36 Minuten plus drin. Auf der A3 Oberhausen Richtung Köln braucht ihr zwischen dem Dreieck Langenfeld und Leverkusen Zentrum mindestens 30 Minuten mehr. Auf der A40 Dortmund Richtung Duisburg geht zwischen dem Dreieck Bochum West und dem Dreieck Essen Ost nur stockend voran. Habt ihr mehr entdeckt, dann gebt gern Bescheid per WhatsApp an die 0100 60 339 7000.
0: Guten Morgen NRW mit... Moment mal, hat jemand Marc Neugebauer gesehen?
3: Also wenn ich am 14. September nicht zurück bin, dann holt lieber Hilfe. Ansonsten kann ich euch beruhigen, bis dahin bin ich einfach nur im Urlaub.
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4: Ja, in 5 Tagen wäre dieser unwahrscheinliche Fall dann eingetreten. Ich habe das Post-it auf jeden Fall hier ganz fett und prominent platziert. Falls Marc Neugebauer am 14. September nicht im Studio sein sollte, unbedingt um Hilfe telefonieren. Aber ich glaube nicht, dass es soweit kommt. Der Mann ist zuverlässig und der freut sich dann auch schon wieder auf Montag. Und ich freue mich jetzt auf den besten Start in diesen Mittwoch mit euch. Hier sind die größten Stars und ihre besten Hits.
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0: Da haben wir Loi aus Mannheim in Baden-Württemberg mit The Way I Want It, einem der besten Hits aller Zeiten für euren Start in den Mittwoch. Guten Morgen, jetzt als nächstes Rock von John Cougar Mellencamp aus den 80ern.
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0: Da wird's heute lustig. Wir haben zwei Flüchtige, wir haben einen Reisebus und wir haben eine ziemlich schlechte Idee. Was soll da schon schiefgehen? Ziemlich viel, kann ich euch sagen. Unsere Filmtesterin Dori weiß mehr.
2: Was ist schon normal? Ich würde mal sagen, nach einem Einbruch in einem vollbesetzten Reisebus untertauchen gehört eher nicht dazu. Und trotzdem ist genau das der Plan unserer beiden Protagonisten im heutigen Kinotipp.
3: Los, kommst du jetzt?
4: Die Karre ist weg. Natürlich ist die Karre weg, du hast auf dem Behindertenparkplatz geparkt.
2: Uiuiui, Anfängerfehler. Carlo und Alex hatten eigentlich einen wasserdichten Fluchtplan und der hat ungefähr bis zum nächsten Problem funktioniert. Also muss schnell ein Notfallplan her und der führt die beiden ausgerechnet in einen vollbesetzten Reisebus. Allerdings ist das kein gewöhnlicher Reisebus.
5: Wer war ein Aufzüglöster?
6: Otto? Ich bin Polly. Wir haben dich schon erwartet.
7: Ja, komm, Otto.
6: Das ist Otto. Sagt alle Hallo zu Otto.
2: Hallo. Carlo und Alex haben spontan eine brillante Idee. Sie schlüpfen einfach in die Rollen eines fehlenden Teilnehmers und seines Betreuers.
4: Was ist jetzt der Plan? Guck sie dir an und mach die nach. Auf gar keinen Fall. Halt die Klappe und tu so wie die. Ja, okay, war ein bisschen drüber, ja.
2: Je länger die Reise dauert, desto schwieriger wird's für die beiden, die Tarnung aufrechtzuerhalten. Zwischen ungeplanten Zwischenstopps, neuen Freundschaften und jeder Menge Fettnäpfchen wächst die Gefahr, dass die beiden auffliegen.
8: Du bist nicht behindert.
9: Ich bin super behindert. Schöner, als ich ein Kind war.
8: Ich glaub,

0: Guten Morgen euch, heute am Mittwoch hier bei uns bei Antenne NRW. Wenn ihr heute mit der Bahn in die Niederlande fahren wollt, müsst ihr euch auf Probleme einstellen. Dort wird landesweit gestreikt. Neben den internationalen Fernzügen nach Deutschland sind auch sämtliche Regionalverbindungen zwischen Nordrhein-Westfalen und den Niederlanden betroffen. Dann hat das Bündnis Köln stellt sich quer auf dem Kölner Heumarkt gegen rechts demonstriert. Und Dutzende Städte und Kommunen bei uns im Westen sind verschuldet. Einige mussten Haushaltssperren einrichten, um handlungsfähig zu bleiben. Nach Mönchengladbach, Krefeld oder Monheim trifft es nun Bonn, Willig und Münster. Seid immer einen Schritt voraus bei den aktuellen News und klickt euch rein. Bleibt am Ball auf antenne.nrw.
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1: Ich bin Angela Kress. Guten Morgen. Unseren Perso und die Krankenkassenkarte haben wir meistens im Geldbeutel. In Zukunft sollen wir sie aber auch auf dem Handy mitnehmen können. Das hat die EU festgelegt und eine Frist bis Anfang des kommenden Jahres gesetzt. Deutschlands Digitalminister Wildberger will heute das Logo und den Namen für die App hierzulande vorstellen. Er hat versprochen, dass alles getan werde, um den Datenschutz sicherzustellen, und die Nutzung wird freiwillig sein. Der Alterspräsident des NRW-Landtags soll künftig nicht mehr der älteste Abgeordnete sein, sondern der dienstälteste. Dafür soll die Landesverfassung geändert werden, wie die Fraktionen von CDU, SPD, Grünen und FDP gemeinsam mitgeteilt haben. Wenn sich ein neuer Landtag konstituiert, wird die Sitzung vom Alterspräsidenten geleitet, bis der neue Landtagspräsident gewählt ist. Mit der Regel wird es de facto lange keinen Alterspräsidenten der AfD geben. Wer heute mit dem Zug über die Grenze in die Niederlande will, muss mit Schwierigkeiten rechnen. Dort wird gestreikt. Betroffen sind sowohl Fern- als auch Regionalzüge, teils fallen auch schon ICE-Halte innerhalb Deutschlands aus. Von den deutschen Grenzbahnhöfen fahren Ersatzbusse zu niederländischen Bahnhöfen. Morgen soll alles wieder fahren. Der Start in die Ligaphase der Champions League ist geglückt. Die Fußballer von Borussia Dortmund haben gegen den FC Villarreal mit 3:2 gewonnen. Getrübt worden ist die Stimmung aber von einer Szene aus der ersten Hälfte. Der Neuzugang Konstantinos Karezas ist wegen Kreislaufproblemen zur Untersuchung ins Krankenhaus gebracht worden. Heute ist Stuttgart als nächster deutscher Vertreter dran. Ab 18.45 Uhr geht es gegen die Norweger von Viking Stavanger.
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1: Es ist erstmal wechselnd bewölkt. Ab dem Mittag kommen dann Schauer dazu. Im Norden sind auch kurze Gewitter möglich. Die Höchstwerte erreichen heute zwischen 17 und 21 Grad. In der kommenden Nacht klingen die Schauer dann ab und die Wolken lockern auch auf. Morgen wird's trocken. Die Temperaturen bleiben dann recht ähnlich.
2: Jetzt das Aktuellste aus der Antenne NRW Verkehrszentrale. Achtung, auf der A44 Dortmund Richtung Kassel zwischen Geseke und dem Kreuz Wünnenberg-Haaren. Nach einem Unfall ist die Fahrbahn gesperrt, bitte Rettungsgasse bilden. Am längsten dauert es auf der A57 Nimwegen Richtung Köln zwischen Kamp-Lindfort und dem Kreuz Meerbusch. Da braucht ihr mindestens 23 Minuten länger. Ebenfalls voll ist die A57 Krefeld Richtung Köln zwischen dem Dreieck Neuss-Süd und dem Kreuz Köln-Nord. Hier plant etwa 18 Minuten mehr ein. Und auf der A44 Kassel Richtung Dortmund zwischen dem Kreuz Werl und dem Kreuz Dortmund-Unna läuft es stockend, ungefähr 10 Minuten extra. Habt ihr mehr entdeckt? Dann gebt gern Bescheid per WhatsApp an die 0160 339 7000.
0: 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Marc Neugebauer macht Urlaub. Hier ist Marc Moosbrugger.
3: Der Mittwoch ist auch so ein Morgen, da dürft ihr ruhig mal eine dickere Schicht Butter aufs Brot streichen und dann vielleicht auch zwei Scheiben Käse drauf statt nur einer. Kommt gut rein in diesen neuen Tag. Ich freue mich, dass ihr mit dabei seid, wünsche euch einen schönen guten Morgen und das jetzt mit coolem Rock aus den 80ern von Tom Cochrane, Life is a Highway.
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mit Antenne NRW durch den Mittwochmorgen. Ich wünsche euch einen schönen guten Morgen um gleich 7:45. Vom Praktikant zum Star. So kann's gehen. Rick Astley, der war Assistent im Tonstudio bei den Herren Musikproduzenten Stock, Aitken, Waterman. Und während Rick Astley da so ganz klassisch am Tee kochen war, hat Pete Waterman 3 Stunden lang eine Frau per Telefon angebaggert. Der Praktikant Rick hat das mitgekriegt und gemeint, never gonna give her up. Gib sie nicht auf. Waterman und seine Kollegen haben diesen Satz leicht angepasst und daraus einen Song gezaubert. Never gonna give you up. Singen durfte ihn dann Praktikant Rick. Schließlich hatte der die Idee und eine gute Stimme noch dazu. Und fertig war der nächste Millionenseller aus der Stock Aitken Waterman Hitschmiede, mit dem Rick Astley über Nacht zum Star geworden ist. Wir feiern diesen absoluten Feel-Good-Garanten der 80er jetzt an diesem Morgen. Der Mann, der uns niemals aufgibt. Rick Astley mit Never Gonna Give You Up, einem der besten Hits aller Zeiten bei Antenne NRW. Und die Nummer sorgt für die richtigen Vibes für euren Start in den Arbeitstag. Die motiviert nämlich, denn wenn ihr gerade an einer Aufgabe zu knabbern habt, dann gebt euch bloß nicht auf.

0: Hier ist der Mittwochmorgen bei Antenne NRW. Klasse, dass ihr mit dabei seid. Wegen Gestanks in einem Treppenhaus in Solingen haben Nachbarn die Polizei gerufen. Diese fand zwei Leichen. Es soll sich um Mutter und Sohn handeln. Ein tragisches Unglück wird nicht ausgeschlossen. Dann muss das Oberverwaltungsgericht in Münster entscheiden, ob der geplante Bau einer Deponie in Duisburg-Bahl durchgeführt werden kann. Der BUND fürchtet um die Grundwasserqualität. Und nach einer technischen Panne bei der britischen Flugsicherung NATS, die auch bei uns in Nordrhein-Westfalen für Flugausfälle und Verspätungen gesorgt hat, sollte sich der Flugverkehr so langsam wieder erholen. Flüge etwa von Düsseldorf nach London Heathrow sollen Stand jetzt am Morgen planmäßig abheben. Klickt euch einfach weiter und seid bei den wichtigsten Themen aus dem Westen sofort im Bilde. Wir sehen uns auf antenne.nrw.
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Guten Morgen, es ist kurz vor 8:30. Euch einen schönen Start in den Mittwoch. Wenn ihr wenig Zeit für Sport habt, aber trotzdem maximal fit bleiben wollt, habe ich gleich eine gute Nachricht für euch. Denn kurz und heftig Sport treiben ist oft besser als gemütlich und ausdauernd. Mehr gleich um 8:40 Uhr in unseren Good News. 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
1: Ich bin Angela Kress. Guten Morgen. Der Alterspräsident des NRW-Landtags soll künftig nicht mehr der älteste Abgeordnete sein, sondern der dienstälteste. Dafür soll die Landesverfassung geändert werden, wie die Fraktionen von CDU, SPD, Grünen und FDP gemeinsam mitgeteilt haben. Wenn sich ein neuer Landtag konstituiert, wird die Sitzung vom Alterspräsidenten geleitet, bis der neue Landtagspräsident gewählt ist. Mit der Regel wird es de facto lange keinen Alterspräsidenten der AfD geben. Wer heute mit dem Zug über die Grenze in die Niederlande will, muss mit Schwierigkeiten rechnen. Dort wird gestreikt. Betroffen sind sowohl Fern- als auch Regionalzüge, teils fallen auch schon ICE-Halte innerhalb Deutschlands aus. Von den deutschen Grenzbahnhöfen fahren Ersatzbusse zu niederländischen Bahnhöfen. Morgen soll alles wieder fahren.
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1: Es ist erstmal wechselnd bewölkt, ab dem Mittag kommen dann Schauer dazu. Im Norden sind auch kurze Gewitter möglich. Die Höchstwerte erreichen heute zwischen 17 und 21 Grad. In der kommenden Nacht klingen die Schauer dann ab und die Wolken lockern auch auf. Morgen wird's trocken, die Temperaturen bleiben dann recht ähnlich.
2: Jetzt das Aktuellste aus der Antenne NRW Verkehrszentrale. Achtung, auf der A44 Dortmund Richtung Kassel zwischen Geseke und dem Kreuz Wünnenberg-Haaren. Nach einem Unfall ist die Fahrbahn gesperrt, bitte Rettungsgasse bilden. Am längsten dauert es auf der A57 Nimwegen Richtung Köln zwischen Kamp-Lindfort und dem Kreuz Meerbusch. Da braucht ihr mindestens 23 Minuten länger. Ebenfalls voll ist die A57 Krefeld Richtung Köln zwischen dem Dreieck Neuss-Süd und dem Kreuz Köln-Nord. Hier plant etwa 18 Minuten mehr ein. Und auf der A44 Kassel Richtung Dortmund zwischen dem Kreuz Werl und dem Kreuz Dortmund-Unna läuft es stockend, ungefähr 10 Minuten extra. Habt ihr mehr entdeckt? Dann gebt gern Bescheid per WhatsApp an die 0160 339 7000.
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3: Guten Morgen wünsche ich euch an diesem Mittwoch und ich schlag euch vor, einfach mal jetzt bei den nächsten 2, 3, 4 Songs lauter zu drehen und gemeinsam mit den größten Stars und ihren besten Hits euch wach zu singen.
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0: Immer wieder richtig cool. Roxette, How Do You Do? Einen schönen Mittwochmorgen mit den besten Hits aller Zeiten. Dermot Kennedy als nächstes mit einem fantastischen Popsong. Jetzt schauen wir uns aber erstmal die guten Nachrichten an diesem Mittwochmorgen an.
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0: Wenn ihr wenig Zeit für Sport habt, aber trotzdem maximal fit bleiben wollt, dann wird euch diese Neuigkeit freuen. Denn die ist so genial wie einfach für euer Workout. Eine neue Studie zeigt nämlich, kurze, aber super intensive Sprinteinheiten kurbeln euren Körper viel stärker an als stundenlanges gemütliches Ausdauertraining. Wenn ihr also auf dem Fahrrad zum Beispiel nur 6 Mal für 30 Sekunden alles gebt, dann löst ihr in eurem Blut hunderte positive Signale aus. Die regen nicht nur den Stoffwechsel an und stärken die Organe, sondern zügeln ganz nebenbei auch noch den Appetit. Ihr spart also richtig viel Zeit und tut eurer Gesundheit trotzdem was Gutes. Powert euch heute also einfach mal kurz so richtig aus und bleibt fit. Vielleicht ja schon auf dem Weg zur Arbeit oder später dann auf dem Weg nach Hause, wenn ihr mit eurem Drahtesel unterwegs seid.
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0: Euer Start in den Mittwoch hier bei uns bei Antenne NRW. Ich freue mich, dass ihr mit dabei seid. Nach einem LKW-Unfall im Baustellenbereich ist die A44 bei Büren vollgesperrt. Der mutmaßliche Unfallverursacher flüchtete. Dann konnte der Saisonauftakt in der Düsseldorfer Oper nicht wie geplant stattfinden. Zahlreiche Vorstellungen mussten abgesagt oder verschoben werden. Grund waren statische Mängel im Bühnenturm. Nun steht ein neuer Termin. Schon am 27. September soll die neue Saison starten. Und einer Führungskraft im städtischen Duisburger DVV-Konzern ist zu Unrecht gekündigt worden. Das hat das Arbeitsgericht Duisburg entschieden. Dem Mann war vorgeworfen worden, er habe im Auftrag von Vorstandsmitgliedern brisante Unterlagen vernichten wollen. Das Urteil ist noch nicht rechtskräftig. 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
1: Ich bin Angela Kress. Guten Morgen. Der Eigenanteil in Pflegeheimen steigt. Die saarländische Ministerpräsidentin Rehlinger will, dass der Eigenanteil gedeckelt wird. Im Gespräch mit den Funke-Zeitungen sprach sie sich dafür aus, dass das Teil der Pflegereform wird. Konkret ist sie dafür, den Eigenanteil bei 1.500 Euro pro Monat zu deckeln. Im bundesweiten Schnitt mussten im ersten Heimjahr laut einer Verbandsauswertung zuletzt im Schnitt mehr als 3.300 Euro aus eigener Tasche gezahlt werden. 3 Tage nach dem Wahlerfolg der AfD in Sachsen-Anhalt dürfte es im Bundestag heute hitzig werden. In der Generaldebatte zur Haushaltswoche sprechen erst AfD-Chefin und Oppositionsführerin Weidel und dann Bundeskanzler Merz. David Riemer berichtet aus Berlin.
2: AfD-Chefin Weidel wird ihre Rede genießen, zumal sie Rückenwind aus Washington hat. Denn US-Präsident Trump hat der Partei vor wenigen Stunden höchstpersönlich Glückwünsche zum Wahlerfolg ausgesprochen. Auf der anderen Seite ein geschwächter Kanzler. Merz wird in seiner CDU für das Wahldebakel in Sachsen-Anhalt mitverantwortlich gemacht.
1: In den vergangenen 8 Jahren sind an Schulen in Nordrhein-Westfalen 145 Opfer sexueller Übergriffe erfasst worden. Ein Großteil war weiblich und zwischen 10 und 18 Jahren alt, wie aus einem Bericht von Schulministerin Feller hervorgeht. Die Tatverdächtigen waren fast alle männlich und mehr als 2/3 von ihnen älter als 40 Jahre. Seit 2022 gibt es in NRW eine gesetzliche Pflicht der Schulen, Schutzkonzepte gegen Gewalt und sexuellen Missbrauch zu erstellen. Pendler auf der A44 in Richtung Kassel brauchen Geduld. Zwischen Büren und dem Kreuz Wünnenberg-Haaren hat es einen Unfall mit 3 beteiligten Lkw gegeben. Die Autobahn ist deshalb dort gesperrt und das mindestens noch bis 12 Uhr, schätzt die Polizei. Beim Überholen im Baustellenbereich hatte ein Lastwagen einen anderen gestreift. Als der Überholte bremste, fuhr ein weiterer Laster auf. Ein Mensch wurde schwer verletzt, der Unfallverursacher sei flüchtig.
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1: Es ist bewölkt und die Wolken werden tendenziell dichter. Ab dem Mittag kommen dann von Nordwesten her Schauer zu uns. Im Norden sind dann auch kurze Gewitter möglich. Die Temperaturen erreichen 18 bis 21 Grad maximal. Morgen starten wir mit Nebel und wenn der sich aufgelöst hat, wechseln Sonne und Wolken sich ab. Es bleibt trocken und wird ähnlich warm wie heute.
3: Jetzt das Aktuellste aus der Antenne NRW Verkehrszentrale. Achtung, auf der A44 Dortmund Richtung Kassel zwischen Erwitte-Anröchte und dem Kreuz Wünnenberg-Haaren. Nach einem Unfall läuft die Aufnahme noch, die Fahrbahn ist gesperrt. Da geht fast nichts mehr, bildet unbedingt eine Gasse für Rettungs- und Einsatzfahrzeuge. Auf der A43 Recklinghausen Richtung Wuppertal zwischen dem Kreuz Recklinghausen und Bochum steht ihr wegen eines Unfalls rund 48 Minuten länger. Der Verkehr wird an der Unfallstelle vorbeigeführt. Auf der A45 Hagen Richtung Dortmund zwischen dem Kreuz Hagen und dem Kreuz Dortmund-Witten braucht ihr etwa 23 Minuten mehr. Und auf der A57 Nimwegen Richtung Köln zwischen Kamp-Lindfort und dem Kreuz Meerbusch läuft es nur stockend, plant rund 19 Minuten mehr ein. Habt ihr mehr entdeckt? Dann gebt gern Bescheid per WhatsApp an die 0160 339 7000.
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4: Und ich bringe euch noch auf den letzten Metern bis zur Arbeit. Bloß nicht aufregen, wenn der Vordermann mal wieder am Kreisverkehr nicht geblinkt hat beim Rausfahren. Fahrt einfach weiter, kommt gut an euer Ziel und genießt jetzt Musik von ABC aus den 80ern. Cooler Popsong, The Look of Love.
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Hier ist euer Mittwochmorgen bei Antenne NRW. Gleich ist es 8:45. Jetzt mit einem Song aus den 90ern, in dem aber eine ordentliche Portion 60er-Jahre-Vibes stecken. Ace of Base haben da wirklich ganze Arbeit geleistet. Die Nummer startet mit dem Sound der Girlgroup Supremes. Ich sag nur Baby Love oder Where Did Our Love Go? Und dann hören wir das Sample aus I Can't Help Myself von der Soul-Gesangsgruppe Four Tops. Und diese Kult-Songs haben Ace of Base neu zu einem der besten Hits aller Zeiten vermischt. Hier ist Always Have, Always Will bei Antenne NRW. Und ich finde, 9:15 ist doch die beste Zeit für eine gemütliche Tasse Kaffee, aber unbedingt mit irgendeinem süßen Stückchen dazu.

0: Morgen euch, heute am Mittwoch, hier bei uns bei Antenne NRW. Wenn ihr heute mit der Bahn in die Niederlande fahren wollt, müsst ihr euch auf Probleme einstellen. Dort wird landesweit gestreikt. Neben den internationalen Fernzügen nach Deutschland sind auch sämtliche Regionalverbindungen zwischen Nordrhein-Westfalen und den Niederlanden betroffen. Dann hat das Bündnis Köln stellt sich quer auf dem Kölner Heumarkt gegen rechts demonstriert. Und Dutzende Städte und Kommunen bei uns im Westen sind verschuldet. Einige mussten Haushaltssperren einrichten, um handlungsfähig zu bleiben. Nach Mönchengladbach, Krefeld oder Monheim trifft es nun Bonn, Willich und Münster. Seid immer einen Schritt voraus bei den aktuellen News und klickt euch rein. Bleibt am Ball auf antenne.nrw.
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Guten Morgen, kurz vor 9:30 haben wir es. Ich freue mich, dass ihr mit dabei seid an diesem Mittwochmorgen. Zwei Flüchtige, ein Reisebus und eine ziemlich schlechte Idee. Da kann einiges schiefgehen. Tut es auch. Gleich mehr hier um 9.40 Uhr bei Kino und Couch, eurem Film- und Serien-Update. Da stellen wir euch dann das gewisse Extra vor. Eine richtig lustige, warmherzige Komödie.

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1: Ich bin Angela Kress. Guten Morgen. In den vergangenen 8 Jahren sind an Schulen in Nordrhein-Westfalen 145 Opfer sexueller Übergriffe erfasst worden. Ein Großteil war weiblich und zwischen 10 und 18 Jahren alt, wie aus einem Bericht von Schulministerin Feller hervorgeht. Die Tatverdächtigen waren fast alle männlich und mehr als 2/3 von ihnen älter als 40 Jahre. Seit 2022 gibt es in NRW eine gesetzliche Pflicht der Schulen, Schutzkonzepte gegen Gewalt und sexuellen Missbrauch zu erstellen. Pendler auf der A44 in Richtung Kassel brauchen Geduld. Zwischen Büren und dem Kreuz Wünnenberg-Haaren hat es einen Unfall mit 3 beteiligten Lkw gegeben. Die Autobahn ist deshalb dort gesperrt und das mindestens noch bis 12 Uhr, schätzt die Polizei. Beim Überholen im Baustellenbereich hatte ein Lastwagen einen anderen gestreift. Als der Überholte bremste, fuhr ein weiterer Laster auf. Ein Mensch wurde schwer verletzt, der Unfallverursacher sei flüchtig.
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1: Es ist bewölkt und die Wolken werden tendenziell dichter. Ab dem Mittag kommen dann von Nordwesten her Schauer zu uns. Im Norden sind dann auch kurze Gewitter möglich. Die Temperaturen erreichen 18 bis 21 Grad maximal. Morgen starten wir mit Nebel und wenn der sich aufgelöst hat, wechseln Sonne und Wolken sich ab. Es bleibt trocken und wird ähnlich warm wie heute.
2: Jetzt das Aktuellste aus der Antenne NRW Verkehrszentrale. Achtung, auf der A44 Dortmund Richtung Kassel zwischen Erwitte-Anröchte und dem Kreuz Wünnenberg-Haaren. Nach einem Unfall läuft die Aufnahme noch, die Fahrbahn ist gesperrt. Da geht fast nichts mehr, bildet unbedingt eine Gasse für Rettungs- und Einsatzfahrzeuge. Auf der A43 Recklinghausen Richtung Wuppertal zwischen dem Kreuz Recklinghausen und Bochum steht ihr wegen eines Unfalls rund 48 Minuten länger. Der Verkehr wird an der Unfallstelle vorbeigeführt. Auf der A45 Hagen Richtung Dortmund zwischen dem Kreuz Hagen und dem Kreuz Dortmund-Witten braucht ihr etwa 23 Minuten mehr. Und auf der A57 Nimwegen Richtung Köln zwischen Kamp-Lindfort und dem Kreuz Meerbusch läuft es nur stockend, plant rund 19 Minuten mehr ein. Habt ihr mehr entdeckt? Dann gebt gern Bescheid per WhatsApp an die 0160 339 7000.
0: Guten Morgen NRW mit, Moment mal, hat jemand Marc Neugebauer gesehen?
3: Also wenn ich am 14. September nicht zurück bin, dann holt lieber Hilfe. Ansonsten kann ich euch beruhigen. Bis dahin bin ich einfach nur im Urlaub.
0: 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Aber auf ihn ist Verlass. Hier ist Marc Moosbrugger.
4: Ja, in 5 Tagen wäre dieser unwahrscheinliche Fall dann eingetreten. Ich habe das Post-it auf jeden Fall hier ganz fett und prominent platziert. Falls Marc Neugebauer am 14. September nicht im Studio sein sollte, unbedingt um Hilfe telefonieren. Aber ich glaube nicht, dass es soweit kommt. Der Mann ist zuverlässig und er freut sich dann auch schon wieder auf Montag. Und ich freue mich jetzt auf den besten Start in diesen Mittwoch mit euch. Hier sind die größten Stars und ihre besten Hits.
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0: der besten Hits aller Zeiten von Isaak hier bei uns an eurem Mittwochmorgen. Klasse, dass ihr mit dabei seid. Freut euch als nächstes auf ein Flashback in die 80er. Talk Talk und Such a Shame habe ich da für euch. Ein richtig cooler Synthie-Pop-Song.
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0: Da wird's heute lustig. Wir haben zwei Flüchtige, wir haben einen Reisebus und wir haben eine ziemlich schlechte Idee. Was soll da schon schiefgehen? Ziemlich viel, kann ich euch sagen. Unsere Filmtesterin Dori weiß mehr.
2: Was ist schon normal? Ich würde mal sagen, nach einem Einbruch in einem vollbesetzten Reisebus untertauchen, gehört eher nicht dazu. Und trotzdem ist genau das der Plan unserer beiden Protagonisten im heutigen Kinotipp.
3: Los, kommst du jetzt?
4: Die Karre ist weg. Natürlich ist die Karre weg, du hast auf dem Behindertenparkplatz geparkt.
2: Uiuiui, Anfängerfehler. Carlo und Alex hatten eigentlich einen wasserdichten Fluchtplan und der hat ungefähr bis zum nächsten Problem funktioniert. Also muss schnell ein Notfallplan her und der führt die beiden ausgerechnet in einen vollbesetzten Reisebus. Allerdings ist das kein gewöhnlicher Reisebus.
5: Aber ein Aufzügler ist da.
6: Otto? Ich bin Polly. Wir haben dich schon erwartet.
4: Ja, komm, Otto.
6: Das ist Otto. Sagt alle Hallo zu Otto.
2: Hallo. Carlo und Alex haben spontan eine brillante Idee. Sie schlüpfen einfach in die Rollen eines fehlenden Teilnehmers und seines Betreuers.
4: Was ist jetzt der Plan? Guck sie dir an und mach die nach. Auf gar keinen Fall. Halt die Klappe und tu so wie die. Ja, okay, war ein bisschen drüber, ja.
2: Je länger die Reise dauert, desto schwieriger wird's für die beiden, die Tarnung aufrechtzuerhalten. Zwischen ungeplanten Zwischenstopps, neuen Freundschaften und jeder Menge Fettnäpfchen wächst die Gefahr, dass die beiden auffliegen.
7: Du bist nicht behindert.
4: Ich bin super behindert. Schön, als ich ein Kind war.
7: Ich glaub dir kein Wort.
4: Ja, ich hab was Dummes gemacht und ich muss mich hier ein paar Tage verstecken.
7: Keine Sorge, ihr seid's gerade. Außer Louis.
4: Das ist Louis.
8: Das bin ich, du Vollpfosten!
2: Das gewisse Extra ist eine warmherzige Komödie mit ordentlich Chaos, viel Situationshumor und einer ziemlich ungewöhnlichen Fluchtgeschichte. Und der Film ist das Remake des französischen Kinohits Was ist schon normal?
9: Du bist ein geiler Typ, du!
10: Du bist auch ein geiler Typ.
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0: Hier ist der Mittwochmorgen bei Antenne NRW. Klasse, dass ihr mit dabei seid. Wegen Gestanks in einem Treppenhaus in Solingen haben Nachbarn die Polizei gerufen. Diese fand zwei Leichen. Es soll sich um Mutter und Sohn handeln. Ein tragisches Unglück wird nicht ausgeschlossen. Dann muss das Oberverwaltungsgericht in Münster entscheiden, ob der geplante Bau einer Deponie in Duisburg-Bahl durchgeführt werden kann. Der BUND fürchtet um die Grundwasserqualität. Und nach einer technischen Panne bei der britischen Flugsicherung NATS, die auch bei uns in Nordrhein-Westfalen für Flugausfälle und Verspätungen gesorgt hat, sollte sich der Flugverkehr so langsam wieder erholen. Flüge etwa von Düsseldorf nach London Heathrow sollen Stand jetzt am Morgen planmäßig abheben. Klickt euch einfach weiter und seid bei den wichtigsten Themen aus dem Westen sofort im Bilde. Wir sehen uns auf antenne.nrw.
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Der Mittwochmorgen mit Marc Moosbrugger. Schönen guten Morgen wünsche ich euch. Der ist jetzt allerdings durch. Es geht dann jetzt in den Vormittag und das geschieht mit Anne Graul. Die übernimmt hier das Studio von mir und wir hören uns ja morgen früh ab 6 wieder zum Start in den Donnerstag. Freue ich mich schon drauf mit den besten Hits aller Zeiten. Einen schönen Tag wünsche ich euch noch heute.

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1: Ich bin Angela Kress. AfD-Chefin Weidel sieht die schwarz-rote Koalition nach der Landtagswahl in Sachsen-Anhalt am Ende. Die Wähler hätten das in der Sprache des demokratischen Souveräns mitgeteilt, sagte sie in der Generaldebatte im Bundestag. Kanzler Merz warf sie unter anderem vor, Deutschland in die Staatspleite zu treiben. Merz kritisierte in seiner Rede unter anderem die Nähe der AfD zu Russland und dass die AfD Bedrohungen durch Russland nicht ernst nehme. Die Autoversicherer haben ihre sogenannten Regionalklassen aktualisiert, die die Unfall- und Schadenbilanz in einzelnen Regionen widerspiegeln. Die 12 Regionalklassen haben Einfluss darauf, wie teuer etwa die eigene Kfz-Haftpflichtversicherung ist. GdV-Hauptgeschäftsführer Asmussen sagte, für die meisten Autofahrenden ändere sich nichts. Für jeweils rund 5 Millionen werde die Regionalklasse besser oder eben schlechter. Bundesweit nimmt die Zahl der Berufspendler zu, die zur Arbeit in die großen Städte fahren. Allerdings haben mehrere NRW-Großstädte in der jüngsten Pendlerstatistik leichte Rückgänge zu verzeichnen, darunter Düsseldorf und Neuss mit -0,6 bzw. -2,3%. Das geht aus Zahlen des Bundesinstituts für Raumforschung hervor. Wie häufig oder mit welchen Verkehrsmitteln die Menschen zur Arbeit kommen, geht aus der Statistik nicht hervor. Der Alterspräsident des NRW-Landtags soll künftig nicht mehr der älteste Abgeordnete sein, sondern der dienstälteste. Dafür soll die Landesverfassung geändert werden, wie die Fraktionen von CDU, SPD, Grünen und FDP gemeinsam mitgeteilt haben. Wenn sich ein neuer Landtag konstituiert, wird die Sitzung vom Alterspräsidenten geleitet, bis der neue Landtagspräsident gewählt ist. Mit der Regel wird es de facto lange keinen Alterspräsidenten der AfD geben.
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1: Es ist bewölkt und die Wolken werden tendenziell dichter. Ab dem Mittag kommen dann von Nordwesten her Schauer zu uns. Im Norden sind dann auch kurze Gewitter möglich. Die Temperaturen erreichen 18 bis 21 Grad maximal. Morgen starten wir mit Nebel und wenn der sich aufgelöst hat, wechseln Sonne und Wolken sich ab. Es bleibt trocken und wird ähnlich warm wie heute.
2: Jetzt das Aktuellste aus der Antenne NRW Verkehrszentrale. Vorsicht auf der A1 Euskirchen Richtung Köln zwischen Gleuel und Köln-Löwenich. Da ist eine ungesicherte Unfallstelle. Ihr braucht dort mindestens 25 Minuten länger. Auch auf der A44 Dortmund Richtung Kassel zwischen Geseke und dem Kreuz Wünnenberg-Haaren hat es gekracht. Die Richtungsfahrbahn ist gesperrt. Da läuft die Unfallaufnahme. Bitte bildet eine Rettungsgasse. Und noch auf der A1 Dortmund Richtung Köln zwischen Burscheid und Köln-Niehl. Nach einem Unfall ist auch hier noch nichts abgesichert. Plant etwa 14 Minuten mehr ein. Am längsten dauert es weiter auf der A1 Euskirchen Richtung Köln zwischen Gleuel und Köln-Löwenich mit mindestens 25 Minuten plus. Auf der A44 Dortmund Richtung Kassel zwischen Geseke und dem Kreuz Wünnenberg-Haaren steht ihr wegen der Sperrung rund 19 Minuten länger. Auf der A4 Olpe Richtung Herlen-Aachen zwischen dem Kreuz Köln-Ost und Köln-Eiffeltor braucht ihr etwa 16 Minuten mehr. Und auf der A1 Dortmund Richtung Köln zwischen Burscheid und Köln-Niehl sind es ungefähr 14 Minuten extra. Habt ihr mehr entdeckt, dann gebt gern Bescheid per WhatsApp an die 0100 60 339 7000.
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4: Liebste Grüße und einen tollen Mittwoch wünschen wir euch. Heute bei mir mit etwas kratziger Stimme. Das ist so ein kleines Ergebnis von der gestrigen DigitX-Messe am Rheinhafen in Köln. Wir haben ja gestern live von dort berichtet und am Abend eben noch eine tolle Atmo gewesen mit den Sportfreunden Stiller als Live-Act. Also wirklich sehr, sehr tolles, tolles Event. Ja, für mich gibt's jetzt einen Salbei-Tee mit Honig und für euch die besten Hits aller Zeiten. Wir machen uns eine ganz gemütliche Wochenmitte mit Jam & Spoon, Be Angeled. Ich bin die Anne, super schön, dass ihr dabei seid.

Mega Sound zum Mittwoch. Antenne NRW mit den besten Hits aller Zeiten. Jetzt mit einem tollen Track aus dem Jahr 1982. Kommt von Phil Collins, You Can't Hurry Love. Und dieser Song ist eigentlich kein Original von Phil Collins, sondern ein Cover des Motown-Klassikers von den Supremes, damals aus dem Jahr 1966. Phil Collins in den 80ern extrem erfolgreich gewesen mit dieser Nummer. Eben deswegen einer der besten Hits aller Zeiten. Antenne NRW wünscht einen tollen Mittwoch.

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1: Es ist bewölkt und die Wolken werden tendenziell dichter. Ab dem Mittag kommen dann von Nordwesten her Schauer zu uns. Im Norden sind dann auch kurze Gewitter möglich. Die Temperaturen erreichen 18 bis 21 Grad maximal. Morgen starten wir mit Nebel und wenn der sich aufgelöst hat, wechseln Sonne und Wolken sich ab. Es bleibt trocken und wird ähnlich warm wie heute.
2: Jetzt das Aktuellste aus der Antenne NRW Verkehrszentrale. Vorsicht auf der A1 Euskirchen Richtung Köln zwischen Gleuel und Köln-Löwenich. Da ist eine ungesicherte Unfallstelle. Ihr braucht dort mindestens 25 Minuten länger. Auch auf der A44 Dortmund Richtung Kassel zwischen Geseke und dem Kreuz Wünnenberg-Haaren hat es gekracht. Die Richtungsfahrbahn ist gesperrt. Da läuft die Unfallaufnahme. Bitte bildet eine Rettungsgasse. Und noch auf der A1 Dortmund Richtung Köln zwischen Burscheid und Köln-Niehl. Nach einem Unfall ist auch hier noch nichts abgesichert. Plant etwa 14 Minuten mehr ein. Am längsten dauert es weiter auf der A1 Euskirchen Richtung Köln zwischen Gleuel und Köln-Löwenich mit mindestens 25 Minuten plus. Auf der A44 Dortmund Richtung Kassel zwischen Geseke und dem Kreuz Wünnenberg-Haaren steht ihr wegen der Sperrung rund 19 Minuten länger. Auf der A4 Olpe Richtung Herlen-Aachen zwischen dem Kreuz Köln-Ost und Köln-Eiffeltor braucht ihr etwa 16 Minuten mehr. Und auf der A1 Dortmund Richtung Köln zwischen Burscheid und Köln-Niehl sind es ungefähr 14 Minuten extra. Habt ihr mehr entdeckt, dann gebt gern Bescheid per WhatsApp an die 0100 60 339 7000.
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0: Hier bekommt ihr die besten Hits aller Zeiten. Antenne NRW wünscht einen produktiven Mittwoch. Wir leben in dem Bundesland mit den meisten Einwohnern, aber auch der Fortschritt lebt bei uns. Der Gesundheitspreis, der wird in Nordrhein-Westfalen verliehen und es sind richtig tolle Projekte dabei. Der erste Preis, der geht an eine Idee aus Münster, bei der Patienten mit VR-Brillen durch den eigenen Körper wandern können. Ob man das jetzt immer möchte, ist die andere Sache. Aber natürlich ein sehr, sehr beeindruckendes Projekt. Ganz wichtig für die Medizin. Mit der VR-Brille in den eigenen Körper schauen, Erkrankungen kann man halt auch so besser verstehen. Die Krankheiten und wie sie operiert werden können, die werden so mit Hilfe von diesen Virtual Reality Brillen erklärt. Das Bild, das setzt sich aus Röntgen-CT oder auch aus MRT-Aufnahmen zusammen und es ist einfach Wahnsinn, was alles möglich ist. Der Gesundheitspreis in Nordrhein-Westfalen und alle Infos zum Nachlesen gerne auch auf unserer Homepage antenne.nrw. Dort immer alles nochmal kompakt zusammengefasst.
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0: Mittwoch, Antenne NRW mit den besten Hits aller Zeiten. Wir versorgen euch mit sämtlichen Informationen, die für unser Bundesland Nordrhein-Westfalen wichtig sind. Wo genau ist das zu finden? Auf unserer Homepage. Auf die sind wir sehr, sehr stolz. Die Kollegen haben sich da richtig Mühe gegeben, die ist ganz neu. Klickt euch gerne mal rein auf antenne.nrw und wir schauen gerade mal vorbei. Im Bundestag läuft ja aktuell die Haushaltswoche. Das Thema Geld ist auch bei uns in NRW omnipräsent. Mehrere Kommunen, die haben ja zuletzt eine Haushaltssperre verhängt, weil sie eben einfach kein Geld mehr ausgeben können. Seit gestern betrifft das zum Beispiel die Stadt Münster. Der Dortmunder Unternehmer JP Krämer, der hat auf Social Media angekündigt, seine Unternehmen in Dortmund in der kommenden Woche doch wieder zu öffnen. Er begründet das mit unternehmerischer Verantwortung. Und wer heute mit der Bahn in die Niederlande möchte, der muss sich auf Probleme einstellen, denn dort wird landesweit gestreikt. Zum Beispiel sind Verbindungen rund um Hamm, Bielefeld und auch Aachen betroffen. 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Die machen so viel Spaß. 70er, 80er, 90er, 2000er zum Beispiel. 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Ja, und die besten Hits aller Zeiten genießen mit unseren legendären Musikstreams.
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1: Ich bin Dominik Schweiger. Im Bundestag geht's heute zur Sache, da ist nämlich Generaldebatte. Bundeskanzler Merz hat die AfD scharf für ihre Migrationspolitik kritisiert.
2: Wenn diejenigen, die in Deutschland arbeiten, das Land wieder verlassen müssen, weil sie Remigration auf ihre Fahne schreiben, dann kann das Handwerk in Deutschland nicht mehr arbeiten, dann arbeitet kein einziges Pflegeheim mehr, dann arbeitet kein einziges Krankenhaus in Deutschland mehr.
1: AfD-Chefin Weitel hatte davor die Migrationspolitik der Bundesregierung zum Beispiel für Kriminalität in Deutschland verantwortlich gemacht. Etwas mehr als jedes fünfte Nutzfahrzeug ist zuletzt mit erheblichen oder sogar gefährlichen Mängeln bei der TÜV-Hauptuntersuchung durchgefallen. Besonders häufig werden Mängel an der Beleuchtung beanstandet. Eine weitere Schwachstelle ist Ölverlust, schreibt der TÜV-Verband. Anfang 2026 waren rund 4 Millionen Nutzfahrzeuge in Deutschland gemeldet, gut ein Drittel mehr als noch 2017. Gestern wurden die PISA-Ergebnisse veröffentlicht und die Jugendlichen haben so schlecht abgeschnitten wie noch nie. Als Reaktion darauf hat sich Bundesbildungsministerin Prien in der ARD heute für eine Altersbeschränkung für die sozialen Medien ausgesprochen. Dass Kinder sich etwa nicht mehr konzentrieren könnten, habe auch etwas mit Bildschirmzeiten und Social Media zu tun. Unseren Perso und die Krankenkassenkarte haben wir meistens im Geldbeutel mit dabei. In Zukunft sollen wir sie aber auch auf dem Handy mitnehmen können. Das hat die EU festgelegt und eine Frist bis Anfang des kommenden Jahres gesetzt. Bundesdigitalminister Wildberger hat versprochen, es werde alles für den Datenschutz getan und ganz wichtig, die Nutzung ist freiwillig. Im vergangenen Jahr sind im Durchschnitt fast 20 Kinder oder Jugendliche in Nordrhein-Westfalen pro Tag im Straßenverkehr verunglückt. Mit fast 7.200 Opfern unter 15 Jahren war das im 10-Jahres-Vergleich die höchste Zahl, meldet das Statistische Landesamt. 12 Kinder seien im Straßenverkehr gestorben.
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1: Nach und nach kommen von Nordwesten Schauer zu uns. Im Norden sind auch kurze Gewitter möglich. Die Temperaturen, die erreichen 18 bis 21 Grad maximal. Morgen starten wir mit Nebel und wenn sich der aufgelöst hat, wechseln sich Sonne und Wolken ab. Es bleibt trocken und wird ähnlich warm wie heute.
3: Jetzt das Aktuellste aus der Antenne NRW Verkehrszentrale. Achtung, auf der A44 Dortmund Richtung Kassel zwischen Erwitte-Anröchte und Lichtenau-West. Nach einem Unfall ist die Strecke für die Aufnahme gesperrt. Bildet bitte eine Gasse. Auf der A4 Olpe Richtung Herlen-Aachen zwischen Kreuz Köln-Ost und Köln-Eiffeltor gibt es eine ungesicherte Unfallstelle. Und auf der A448 Südumfahrung Bochum-Dortmund-Witten Richtung Bochum-West zwischen Witten-Stockum und Witten-Zentrum ist wegen einer Spur gesperrt, ihr werdet abgeleitet. Auf der A448 Dortmund-Witten Richtung Bochum-West zwischen Witten-Annen und Witten-Zentrum braucht ihr im Stau aktuell 44 Minuten länger. Auf der A44 Dortmund Richtung Kassel zwischen Erwitte-Anröchte und Lichtenau-West plant etwa 24 Minuten mehr ein. Auf der A4 Olpe Richtung Herlen-Aachen zwischen Kreuz Köln-Ost und Köln-Eiffeltor dauert es ungefähr 19 Minuten länger. Habt ihr mehr entdeckt, dann gebt gern Bescheid per WhatsApp an die 0160 339 7000.
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5: Hallo zusammen. Ja, der Vormittag, der ist geschafft, aber der Tag hat bestimmt noch einiges vorarbeitstechnisch. Die ersten Aufgaben, die sind dabei erledigt, die ersten Nachrichten beantwortet. Ja, und der neueste Bürogossip mit den Kollegen ist ausgetauscht. Alles wurde aus- und bewertet. Gut gelaunte Grüße gehen raus an euch an dieser Stelle. An diesem 9. September 2026. Herbstliche Vibes und die besten Hits aller Zeiten. Ganz klar gehört dieser hier dazu. Earth, Wind & Fire mit Let's Groove. Ich bin Janne. Ich wünsche euch einen zauberhaften Mittwoch.

Hier bekommt ihr die besten Hits aller Zeiten. Wir wünschen euch einen traumhaften Mittwoch. 365 Tage im Jahr kreisen die Gedanken um diese eine Liebe. Wer hatte es noch nicht, wenn man so richtig verknallt ist? Gerade so in den Jugendjahren. Es gibt dann gefühlt auch nichts mehr drumherum. Ja, nur noch diese eine Person. 1999 ging es Latricia McNeil damals genauso. Mit 365 Days hat sie genau das besungen. Wunderschöner Track, ganz gediegener Sound. Hochproduktive Grüße gehen raus an euch.

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1: Nach und nach kommen von Nordwesten Schauer zu uns. Im Norden sind auch kurze Gewitter möglich. Die Temperaturen, die erreichen 18 bis 21 Grad maximal. Morgen starten wir mit Nebel und wenn sich der aufgelöst hat, wechseln sich Sonne und Wolken ab. Es bleibt trocken und wird ähnlich warm wie heute.
2: Jetzt das Aktuellste aus der Antenne NRW Verkehrszentrale. Achtung, auf der A44 Dortmund Richtung Kassel zwischen Erwitte-Anröchte und Lichtenau-West. Nach einem Unfall ist die Strecke für die Aufnahme gesperrt. Bildet bitte eine Gasse. Auf der A4 Olpe Richtung Herlen-Aachen zwischen Kreuz Köln-Ost und Köln-Eiffeltor gibt es eine ungesicherte Unfallstelle. Und auf der A448 Südumfahrung Bochum-Dortmund-Witten Richtung Bochum-West zwischen Witten-Stockum und Witten-Zentrum ist wegen einer Ölspur gesperrt. Ihr werdet abgeleitet. Auf der A448 Dortmund-Witten Richtung Bochum-West zwischen Witten-Annen und Witten-Zentrum braucht ihr im Stau aktuell 44 Minuten länger. Auf der A44 Dortmund Richtung Kassel zwischen Erwitte-Anröchte und Lichtenau-West plant etwa 24 Minuten mehr ein. Auf der A4 Olpe Richtung Herlen-Aachen zwischen Kreuz Köln-Ost und Köln-Eiffeltor dauert es ungefähr 19 Minuten länger. Habt ihr mehr entdeckt, dann gebt gern Bescheid per WhatsApp an die 0160 339 7000.
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0: Großartige Stimmen, beeindruckende Künstler und sehr oft eine extrem interessante Entstehungsgeschichte hinter diesen Weltsongs. Auch heute beleuchten wir wieder einen Track ganz besonders genau.
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2: 9. September 1987. Depeche Mode sind neu in den Charts mit Never Let Me Down Again. Geschrieben wird die Nummer von Depeche Mode-Mitglied Martin Gore. Und dabei lässt er alle Türen offen für Interpretationen. Als der Song nämlich rauskommt, da fragen sich viele, worum es denn hier eigentlich geht. Manche sind sich sicher, der Song handelt von Drogen. Klarer Fall, da Depeche Mode-Sänger Dave Gahan davon singt, dass er im hohen Flug die Welt an sich vorbeiziehen sieht und nie wieder zurück nach unten will. Der hohe Flug könnte tatsächlich bedeuten, dass sie high sind wie Schmidts Katze. Auf der anderen Seite könnte es aber auch sein, dass es hier einfach ganz wörtlich um eine Reise im Flugzeug geht. Andere Leute wollen an anderen Stellen im Song dann auch noch Indizien dafür finden, dass hier von Sex die Rede ist. Aber alles, was man ziemlich sicher weiß, ist Gore. Wollte ganz genau das. Er wollte, dass der Song Verwirrung stiftet und die Leute eben das hineininterpretieren, was sie glauben. Künstlerische Freiheit eben. Und so bleibt Never Let Me Down Again ein kleines Mysterium. Richtig geniale Nummer von Depeche Mode.

0: Das ist Antenne NRW mit den besten Hits aller Zeiten. 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Und on top halten wir euch auf unserer Website immer auf dem Laufenden. Was passiert momentan in Nordrhein-Westfalen. Und was ist relevant? Wir schauen gerade mal vorbei. Die Zahl der Berufspendler steigt weiter an in Nordrhein-Westfalen, aber der Rückgang in Düsseldorf und Neuss ist zu verzeichnen. Die genaue Statistik dazu bei uns. Nach den Sabotageangriffen auf das Stromnetz in NRW und auch in anderen Bundesländern hat man ja den Tatverdächtigen geschnappt. Er wurde nahe dem Kraftwerk Weißweiler in Nordrhein-Westfalen gefasst. Wie die Ermittler ihm auf die Spur gekommen sind, auch das auf unserer Homepage. Und ein Wetter-Update für Nordrhein-Westfalen. Schauer, Gewitter und stürmische Böen zur Wochenmitte. Was genau kommt heute und auch die nächsten Tage auf uns zu? Gerne vorbeischauen. Alles auf antenne.nrw.
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1: Ich bin Dominik Schweiger. Bei der Generaldebatte im Bundestag wird heute ordentlich ausgeteilt. Kanzler Merz hat die AfD als destruktive Kraft bezeichnet und ihre Migrationspolitik scharf kritisiert.
2: Das Wort Remigration ist nichts anderes als ein Synonym für ethnische Säuberung nach Herkunft und Hautfarbe.
1: AfD-Chefin Weidel hatte zuvor die Kriminalität in Deutschland auf die Migrationspolitik der Bundesregierung zurückgeführt. Benzin, Heizöl und Co. sind ja schon teuer, unter anderem bedingt durch den Iran-Krieg und die blockierte Straße von Hormuz. Durch die neuen Angriffe in der Schiffspassage hat der Preis pro Barrel wieder die 100-Dollar-Marke geknackt und könnte weiter steigen. Zielt der Ölpreis an, werden Tanken oder Heizen tendenziell auch teurer. Die gute Nachricht bis jetzt, vom bisherigen Ölpreisrekord sind wir noch weit entfernt. Viele Kommunen und Gemeinden haben immer weniger Geld. Der Deutsche Städtetag verlangt deswegen 30 Milliarden Euro Soforthilfe von der Regierung. Städtetagspräsident Jung sagte der Rheinischen Post, Bürger müssen schon jetzt Kürzungen bei Leistungen hinnehmen. Strukturen werden kaputt gespart. Sein Beispiel, ein Verein, der wegen fehlender Förderung aufgeben muss, kommt nicht einfach zurück, weil irgendwann wieder Geld da ist. Wer Geld auf die Seite legen will, aufgepasst. Banken überbieten sich momentan mit verhältnismäßig hohen Zinsen. Unter anderem auf Tagesgeldkonten sind teils mehr als 4% Zinsen drin. Hier ist dann aber das Kleingedruckte wichtig. Oft sind die hohen Sparzinsen nämlich auf eine bestimmte Zeit befristet. Wer jetzt vergleicht, kann sich laut dem Vergleichsportal Verivox gute Angebote sichern. Für dieses Jahr ist der Sommer so gut wie vorbei. Für die heißen Tage im kommenden Jahr will NRW-Verkehrsminister Kriescher Straßen aber besser gegen die Sommerhitze schützen. Der Grünen-Politiker sagte der Siegener Zeitung, man könne schon heute Beläge einsetzen, die höhere Temperaturen aushalten. Diese sollen künftig bei Neubauten und Sanierungen zum Einsatz kommen. Bisher hätten nur Wüstenländer solche Beläge genutzt.
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1: Nach und nach kommen von Nordwesten Schauer zu uns. Im Norden sind auch kurze Gewitter möglich. Die Temperaturen, die erreichen 18 bis 21 Grad maximal. Morgen starten wir mit Nebel und wenn sich der aufgelöst hat, wechseln sich Sonne und Wolken ab. Es bleibt trocken und wird ähnlich warm wie heute.
3: Jetzt das Aktuellste aus der Antenne NRW Verkehrszentrale. Vorsicht auf der A448 Südumfahrung Bochum-Dortmund-Witten Richtung Bochum-West zwischen Witten-Stockum und Witten-Zentrum. Da ist eine Ölspur, die Strecke ist gesperrt und ihr werdet abgeleitet. Auf der A4 Olpe Richtung Herlen-Aachen zwischen Kreuzköln-Ost und Kreuzköln-Süd steht ihr im Stau. Ihr braucht mindestens 19 Minuten länger, nach einem Unfall geht's nur an der Stelle vorbei. Auch auf der A4 Herlen-Aachen Richtung Köln zwischen Kreuzköln-West und Köln-Eiffeltor dauert es mindestens 19 Minuten länger, da stehen rund 5 Kilometer Stau. Auf der A44 Kassel Richtung Dortmund zwischen Lichtenau-Westfalen und Kreuz-Wünnenberg-Haaren läuft es nur stockend, plant hier etwa 8 Minuten mehr ein. Habt ihr mehr entdeckt, dann gebt gern Bescheid per WhatsApp an die 0100 60 339 7000.
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5: Liebste Grüße gehen raus an euch. Wir kommen zu einer der schönsten Tageszeiten einer Arbeitswoche, der Mittagspause. Wohlverdient und mit knurrendem Magen machen wir uns auf den Weg. Und eine gute Mittagspause kann die Konzentration und die Leistungsfähigkeit spürbar verbessern. Grob tatsächlich um etwa 20-30%. Das ist eine ganze Menge. Die besten Hits aller Zeiten, die sind noch on top. Energielieferant, Genesis gehören absolut dazu mit No Sun of Mine. Ich bin die Anne. Lasst es euch schmecken und genießt die kleine Auszeit.
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1: Nach und nach kommen von Nordwesten Schauer zu uns. Im Norden sind auch kurze Gewitter möglich. Die Temperaturen, die erreichen 18 bis 21 Grad maximal. Morgen starten wir mit Nebel und wenn sich der aufgelöst hat, wechseln sich Sonne und Wolken ab. Es bleibt trocken und wird ähnlich warm wie heute.
2: Jetzt das Aktuellste aus der Antenne NRW Verkehrszentrale. Vorsicht auf der A448 Südumfahrung Bochum-Dortmund-Witten Richtung Bochum-West zwischen Witten-Stockum und Witten-Zentrum. Da ist eine Ölspur, die Strecke ist gesperrt und ihr werdet abgeleitet. Auf der A4 Olpe Richtung Herlen-Aachen zwischen Kreuzköln-Ost und Kreuzköln-Süd steht ihr im Stau. Ihr braucht mindestens 19 Minuten länger, nach einem Unfall geht's nur an der Stelle vorbei. Auch auf der A4 Herlen-Aachen Richtung Köln zwischen Kreuzköln-West und Köln-Eiffeltor dauert es mindestens 19 Minuten länger, da stehen rund 5 Kilometer Stau. Auf der A44 Kassel Richtung Dortmund zwischen Lichtenau-Westfalen und Kreuz-Wünnenberg-Haaren läuft es nur stockend. Plant hier etwa 8 Minuten mehr ein. Habt ihr mehr entdeckt, dann gebt gern Bescheid per WhatsApp an die 0100 60 339 7000.
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0: Mahlzeit, eine entspannte Mittagspause mit den besten Hits aller Zeiten und ein paar kurzen Fakten, warum eine Mittagspause unseren Körper und Kopf gut tut. Zum einen mehr Energie für den Nachmittag. Das heißt, wer durchgehend arbeitet, der fühlt sich dann häufig eben schneller erschöpft. Eine Unterbrechung kann das subjektive Energielevel, so nennt sich das, dann tatsächlich verbessern. Außerdem Stress runter. Abstand von Aufgaben und Bildschirm kann helfen, Stress und auch die innere Anspannung zu reduzieren. Die Augenpause, die ist ebenfalls nicht von der Hand zu weisen. Das heißt, weg vom Bildschirm schauen, entspannt die Augen und unterbricht auch diese ständige Naharbeit. Weiterer Aspekt, man ist nach der Mittagspause kreativer. Abstand von einem Problem kann helfen, anschließend mit einem neuen Blick drauf zu schauen. Das ist echt manchmal so ein kleiner Gamechanger. Und man ist nicht am Arbeitsplatz. Ein Ortswechsel macht die Pause psychologisch oft deutlicher. Raus aus dem Arbeitsmodus, zumindest für so ein paar Minütchen. Und die besten Hits aller Zeiten, die helfen uns auch noch mal so ein bisschen zu entspannen. Jetzt mit BTS und Dynamite. Toller Energiebooster, kommt mir gut in und durch den Mittwoch. Ich bin Jane, lasst es euch schmecken.
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Mittwoch, Antenne NRW mit den besten Hits aller Zeiten. Wir versorgen euch mit sämtlichen Informationen, die für unser Bundesland Nordrhein-Westfalen wichtig sind. 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Auf die sind wir sehr, sehr stolz. Die Kollegen haben sich da richtig Mühe gegeben, die ist ganz neu. 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Im Bundestag läuft ja aktuell die Haushaltswoche. Das Thema Geld ist auch bei uns in NRW omnipräsent. Mehrere Kommunen, die haben ja zuletzt eine Haushaltssperre verhängt, weil sie eben einfach kein Geld mehr ausgeben können. Seit gestern betrifft das zum Beispiel die Stadt Münster. Der Dortmunder Unternehmer JP Krämer, der hat auf Social Media angekündigt, seine Unternehmen in Dortmund in der kommenden Woche doch wieder zu öffnen. Er begründet das mit unternehmerischer Verantwortung. Und wer heute mit der Bahn in die Niederlande möchte, der muss sich auf Probleme einstellen, denn dort wird landesweit gestreikt. Zum Beispiel sind Verbindungen rund um Hamm, Bielefeld und auch Aachen betroffen. Ganz unbestreikt laufen unsere Musikstreams. Die machen so viel Spaß. 70er, 80er, 90er, 2000er zum Beispiel. 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
1: Ich bin Dominik Schweiger. Die EU-Kommission will Städten mehr Möglichkeiten geben, an bezahlbaren Wohnraum zu kommen. Städte mit Wohnungsmangel sollen dadurch leichter gegen zu viele Ferienwohnungen vorgehen können. Sie könnten Kurzzeitvermietungen etwa über Airbnb stärker begrenzen. Welche Städte die neuen Möglichkeiten nutzen könnten, steht noch nicht fest. Beschlossen sind die Regeln auch noch nicht. Am Nachmittag wird es im Bundestag um den Haushalt für die Verteidigung gehen. Kritiker sagen, dass im Verteidigungsministerium zu viel Geld für veraltete Waffensysteme ausgegeben wird. Dem hat Bundesverteidigungsminister Pistorius in der ARD widersprochen. Man gebe etwa die Hälfte für neue Technologien aus, etwa für Satellitenkommunikation, künstliche Intelligenz oder Drohnen. Aber es sei auch wichtig, in klassische Waffensysteme zu investieren. In Sachsen sollen künftig Marschflugkörper hergestellt werden. Der US-israelische Rüstungskonzern Covenant hat angekündigt, sein Waffensystem Anthem in Ostdeutschland herstellen zu wollen. Konkret soll die Produktion im kommenden Jahr im Raum Leipzig beginnen. Der deutsch produzierte Marschflugkörper Taurus ist von einer Massenproduktion weit entfernt. In Kirchhundem ist der Einbau einer neuen Eisenbahnbrücke gescheitert. Die Ruhr-Sieg-Strecke bleibt deswegen länger gesperrt als geplant. Die 330 Tonnen schwere Stahlbrücke soll heute in ihre endgültige Lage geschoben werden, ist dabei aber abgesackt. Verletzte hat es laut Deutscher Bahn nicht gegeben. Die Ursache wird nun gemeinsam mit den Baufirmen untersucht. Wann der Abschnitt zwischen Siegen und Altenhundem wieder freigegeben werden kann, ist noch unklar. Laura Dahlmeier wird ein Jahr nach ihrem Tod in die Hall of Fame des deutschen Sports aufgenommen. Die Biathletin war 2025 im Alter von 31 Jahren in Pakistan bei einem Bergunfall ums Leben gekommen. Nach ihrem Karriereende 2019 widmete sich die zweifache Olympiasiegerin und siebenmalige Weltmeisterin dem Bergsteigen. Die Ehrung findet am 26. November statt. Auch Fabian Harmbüchen, Britta Steffen und Felix Neureuther erhalten die Auszeichnung.
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1: Nach und nach kommen von Nordwesten Schauer zu uns. Im Norden sind auch kurze Gewitter möglich. Die Temperaturen, die erreichen 18 bis 21 Grad maximal. Morgen starten wir mit Nebel und wenn sich der aufgelöst hat, wechseln sich Sonne und Wolken ab. Es bleibt trocken und wird ähnlich warm wie heute.
2: Jetzt das Aktuellste aus der Antenne NRW Verkehrszentrale. Auf der A4 Köln Richtung Herlen-Aachen zwischen Kreuzköln-Ost und Kreuzköln-Süd hat es einen Unfall gegeben. Der Verkehr wird vorbeigeführt, fahrt da bitte besonders vorsichtig ran und bildet eine Gasse für die Einsatzfahrzeuge. Auf der A4 Herlen-Aachen Richtung Köln steht ihr zwischen Kreuzköln-West und Köln-Eiffeltor im Stau. Plant hier etwa 23 Minuten mehr ein. Auf der A45 Hagen Richtung Dortmund zwischen Kreuzhagen und Westhofener Kreuz läuft es zäh. Ihr braucht rund 7 Minuten länger. Auf der A1 Köln Richtung Euskirchen zwischen Hürth und Kreuz Bliesheim ist stockender Verkehr. Habt ihr mehr entdeckt, dann gebt gern Bescheid per WhatsApp an die 0160 339 7000.
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4: Mittwoch kurz nach 1. Wir sind mittendrin im Tag. Vielleicht läuft's bei euch gerade richtig rund. Vielleicht zählt ihr aber auch schon so ein bisschen die Stunden bis zum Feierabend. Egal wie die Wochenmitte bisher war. Schön, dass wir hier zusammen sind. Das Mittagstief. Das wird nämlich an dieser Stelle abgeschüttelt. Jetzt mit George Michael. I Want Your Sex. Und dieser Track, der zählt ganz klar zu einem der besten Hits aller Zeiten. Laut aufdrehen, genießen, die Energie gerne mitnehmen. Ich bin die Anne. Ich grüße euch ganz lieb.

0: Euer Mittwoch mit den besten Hits aller Zeiten. Madonna, eine Ikone. Seit dem 3. Juli diesen Jahres ist ja ihr neues Album heraus. Confessions 2 heißt es. Und mit diesem Album hat sie Musikgeschichte geschrieben. Sie landete ja ihr 10. Nummer 1 Album in den US-Charts. Unfassbar, diese Karriere. Und hier ist einer ihrer Kultklassiker, Cherish. Eben definitiv einer der besten Hits aller Zeiten.
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1: Nach und nach kommen von Nordwesten Schauer zu uns. Im Norden sind auch kurze Gewitter möglich. Die Temperaturen, die erreichen 18 bis 21 Grad maximal. Morgen starten wir mit Nebel und wenn sich der aufgelöst hat, wechseln sich Sonne und Wolken ab. Es bleibt trocken und wird ähnlich warm wie heute.
2: Jetzt das Aktuellste aus der Antenne NRW Verkehrszentrale. Auf der A4 Köln Richtung Herlen-Aachen zwischen Kreuz Köln-Ost und Kreuz Köln-Süd hat es einen Unfall gegeben. Der Verkehr wird vorbeigeführt, fahrt da bitte besonders vorsichtig ran und bildet eine Gasse für die Einsatzfahrzeuge. Auf der A4 Herlen-Aachen Richtung Köln steht ihr zwischen Kreuz Köln-West und Köln-Eiffeltor im Stau, plant hier etwa 23 Minuten mehr ein. Auf der A45 Hagen Richtung Dortmund zwischen Kreuzhagen und Westhofener Kreuz läuft es zäh, ihr braucht rund 7 Minuten länger. Auf der A1 Köln Richtung Euskirchen zwischen Hürth und Kreuz Bliesheim ist stockender Verkehr. Habt ihr mehr entdeckt, dann gebt gern Bescheid per WhatsApp an die 0160 339 7000.
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0: Ihr bekommt die besten Hits aller Zeiten. Antenne NRW wünscht einen produktiven Mittwoch. Wir leben ja in dem Bundesland mit den meisten Einwohnern in Deutschland und auch der Fortschritt lebt bei uns. Der Gesundheitspreis, der wird in Nordrhein-Westfalen verliehen und es sind echt richtig tolle Projekte dabei. Der erste Preis, der geht an eine Idee aus Münster, bei der Patienten mit VR-Brillen durch den eigenen Körper wandern können. Ob man das immer möchte, ist die andere Sache, aber natürlich ein sehr beeindruckendes Projekt, ganz wichtig für die Medizin. Mit VR-Brillen in den eigenen Körper schauen, Erkrankungen kann man so besser verstehen. Die Krankheiten und wie sie operiert werden können, die werden so mit Hilfe von Virtual Reality Brillen erklärt und das Bild, das setzt sich aus Röntgen, CT oder MRT-Aufnahmen zusammen. Wahnsinn, was hier alles möglich ist, der Gesundheitspreis in Nordrhein-Westfalen und sämtliche Infos dazu auch gerne auf unserer Homepage antenne.nrw. Schaut gerne mal vorbei, immer alles kompakt nochmal zusammengefasst.
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0: Das ist Antenne NRW mit den besten Hits aller Zeiten. 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Und on top halten wir euch auf unserer Website immer auf dem Laufenden. Was passiert momentan in Nordrhein-Westfalen. Und was ist relevant? Wir schauen gerade mal vorbei. Die Zahl der Berufspendler steigt weiter an in Nordrhein-Westfalen, aber der Rückgang in Düsseldorf und Neuss ist zu verzeichnen. Die genaue Statistik dazu bei uns. Nach den Sabotageangriffen auf das Stromnetz in NRW und auch in anderen Bundesländern hat man ja den Tatverdächtigen geschnappt. Er wurde nahe dem Kraftwerk Weißweiler in Nordrhein-Westfalen gefasst. Wie die Ermittler ihm auf die Spur gekommen sind, auch das auf unserer Homepage. Und ein Wetter-Update für Nordrhein-Westfalen. Schauer, Gewitter und stürmische Böen zur Wochenmitte. Was genau kommt heute und auch die nächsten Tage auf uns zu? Gerne vorbeischauen. Alles auf antenne.nrw.
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1: Ich bin Dominik Schweiger. Die EU-Kommission nimmt kurzzeitige Ferienvermietungen wie von Airbnb ins Visier. Diese stehen besonders in Touristenhochburgen im Verdacht, den Mietmarkt anzuheizen. Die EU-Kommission will deswegen Städten mehr Möglichkeiten geben, solche Vermietungen zu regulieren oder ganz zu verbieten. Der Deutsche Eigentümerverband Haus und Grund sieht das eigentliche Problem woanders. Es brauche mehr Neubau und günstigere Baukosten. Der Personalausweis und die Krankenkassenkarte sollen digital werden. Ab dem kommenden Jahr soll es europaweit eine entsprechende App geben. Logo und Name stellt Bundesdigitalminister Wildberger heute vor und betont, der Datenschutz stehe dabei an oberster Stelle. Außerdem wichtig, die Nutzung der App ist freiwillig. Der europäische Gaspreis ist auf dem höchsten Stand seit Ende 2022 geklettert, auf mehr als 79 Euro. Grund sind die neuen Angriffe in der Straße von Hormuz. Mit Katar hat einer der wichtigsten Gasproduzenten seine Produktion deswegen weitgehend heruntergefahren. Dass Tanken oder Heizen in absehbarer Zeit wieder günstiger werden, ist laut Experten nicht realistisch. Wie teuer unsere Kfz-Versicherung ist, hängt nicht nur vom Automodell ab, sondern auch vom Wohnort. In der aktualisierten Schadensbilanz führt die hessische Stadt Offenbach erneut. Dort sind die Schäden in der Kfz-Haftpflicht fast 40% höher als im Bundesdurchschnitt. Auf den Plätzen 2 und 3 folgen Gelsenkirchen und Berlin. In Düsseldorf und Neuss pendeln immer weniger Menschen zur Arbeit. Das zeigt eine Auswertung des Bundesinstituts für Bau-, Stadt- und Raumforschung. In Düsseldorf ist die Zahl um 1.700 gesunken, in Neuss sogar um 2,3%. Das ist der stärkste Rückgang in NRW. Münster verzeichnet dagegen mit 2.800 zusätzlichen Pendlern das größte Plus. Bundesweit ist die Zahl auf über 20 Millionen Pendler gestiegen.
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1: Ungemütlich und herbstlich, so beschreibt man das Wetter heute eigentlich am besten. Viele Wolken sind am Himmel unterwegs, von Nordwesten her ziehen Schauer durch, im Norden sind sogar kurze Gewitter drin. Dazu gibt es kräftigen Westwind mit stürmischen Böen bei Maximalwerten um 21 Grad. Nachts lockert es auf, dafür bildet sich stellenweise Nebel. Morgen ist aber dafür schon wieder Besserung in Sicht. Der Nebel verschwindet, die Sonne kommt raus und da fühlen sich die 22 Grad direkt wieder ein bisschen angenehmer an.
2: Jetzt das Aktuellste aus der Antenne NRW Verkehrszentrale. Auf der A3 Oberhausen Richtung Köln zwischen Duisburg-Wedau und dem Kreuz Ratingen-Ost steht ihr im Stau, plant etwa 25 Minuten mehr ein. Auf der A4 Herlen-Aachen Richtung Köln zwischen dem Kreuz Köln-West und Köln-Eiffeltor braucht ihr rund 23 Minuten länger. Auf der A45 Hagen Richtung Dortmund zwischen dem Kreuz Hagen und dem Westhofener Kreuz geht's nur stockend voran, ihr braucht etwa 12 Minuten mehr. Auf der A1 Köln Richtung Euskirchen zwischen Hürth und dem Kreuz Bliesheim nur stockender Verkehr. Habt ihr mehr entdeckt, dann gebt gern Bescheid per WhatsApp an die 0160 339 7000.
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4: Der Nachmittag blinzelt uns entgegen. Die Frühdienstler unter uns, die starten in den Feierabend, die Spätdienstler treten ihre Schicht an und die Nachtdienstler, die stehen vielleicht aktuell gerade auf. Uns allen einen wunderschönen Mittwoch. Alle gemeinsam genießen wir hier die besten Hits aller Zeiten. Natalie Imbruglia, 97 herausgekommen mit der Single Torn. Und ich weiß nicht, wie es bei euch damals war, aber in meinem Umfeld waren gefühlt fast alle Jungs damals verliebt in diese Frau. Ich bin Jana, freue mich sehr, dass ihr dabei seid. Fühlt euch ganz lieb begrüßt.

Das sind die besten Hits aller Zeiten. Wir wünschen euch einen tollen Mittwoch. Ja, wir befinden uns ja in der Wochenmitte und tatsächlich ist es erwiesen, dass das psychologisch ein kleiner Wendepunkt ist. Hier haben wir so ein paar Fakten, die das beweisen. Es wird ja auch der sogenannte Hump Day genannt. Kommt nicht von ungefähr. Im Englischen heißt Mittwoch Hump Day, also der Buckel der Woche. Und wenn man über dem Buckel ist, dann geht's halt bergab Richtung Wochenende. Also in Anführungsstrichen bergab, ne? Richtung Wochenende. Sieht man positiv drauf. Noch ein weiterer Fakt, warum der Mittwoch relativ beliebt ist. Mittwoch ist ein guter Neustart. Psychologisch eignet sich die Wochenmitte gut, um Pläne zu korrigieren. Was habe ich Montag vorgenommen? Ja, und was davon schaffe ich wirklich noch? Und kann man vielleicht auch umplanen bis Freitag? Natürlich, das Wochenende rückt näher, auch ein Aspekt. Ab Mittwoch können wir zeitlich schon eher rückwärts zählen. Noch 2 Tage. Ja, das kann die Stimmung sehr viel verbessern. Und der kleine Mittwochstrick, wer sich mittwochs bewusst etwas Schönes vornimmt, gutes Mittagessen, Spaziergang, Sport, Treffen mit Freunden, eher Feierabend, der macht auch daraus so einen kleinen Wochenhöhepunkt. Das waren die Fakten, warum der Mittwoch eben ein sehr beliebter Wochentag ist. Und musikalisch sehr beliebt sind bei uns die besten Hits aller Zeiten, natürlich auch bei euch. Die geben uns auch nochmal so einen kleinen Motivationsbooster. Und das hier ist ein richtig toller Cool-Track von Fleetwood Mac mit Little Lies. Kommt mir gut in diesem Sinne durch den restlichen Tag.

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1: Ungemütlich und herbstlich, so beschreibt man das Wetter heute eigentlich am besten. Viele Wolken sind am Himmel unterwegs, von Nordwesten her ziehen Schauer durch, im Norden sind sogar kurze Gewitter drin. Dazu gibt es kräftigen Westwind mit stürmischen Böen bei Maximalwerten um 21 Grad. Nachts lockert's auf, dafür bildet sich stellenweise Nebel. Morgen ist aber dafür schon wieder Besserung in Sicht. Der Nebel verschwindet, die Sonne kommt raus und da fühlen sich die 22 Grad direkt wieder ein bisschen angenehmer an.
2: Jetzt das Aktuellste aus der Antenne NRW Verkehrszentrale. Auf der A3 Oberhausen Richtung Köln zwischen Duisburg-Wedau und dem Kreuz Ratingen-Ost steht ihr im Stau, plant etwa 25 Minuten mehr ein. Auf der A4 Herlen-Aachen Richtung Köln zwischen dem Kreuz Köln-West und Köln-Eiffeltor braucht ihr rund 23 Minuten länger. Auf der A45 Hagen Richtung Dortmund zwischen dem Kreuz Hagen und dem Westhofener Kreuz geht's nur stockend voran. Ihr braucht etwa 12 Minuten mehr. Auf der A1 Köln Richtung Euskirchen zwischen Hürth und dem Kreuz Bliesheim nur stockender Verkehr. Habt ihr mehr entdeckt, dann gebt gern Bescheid per WhatsApp an die 0160 339 7000.
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0: Großartige Stimmen, beeindruckende Künstler und sehr oft eine extrem interessante Entstehungsgeschichte hinter diesen Weltsongs. Auch heute beleuchten wir wieder einen Track ganz besonders genau.
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2: 9. September 1986. Europe sind mit The Final Countdown neu in den Charts. Sänger Joy Tempest beschreibt im Song eine Reise ins All. Weg von Mutter Erde auf direktem Weg zur Venus. Das bekannte Keyboard-Thema des Songs, das hier, das komponiert Tempest schon 5 Jahre, bevor der Song überhaupt produziert wird. Er ist fast überrascht, was für Ausmaße der Erfolg von The Final Countdown annimmt. Der Song sei einfach nur für die Band geschrieben worden, vor allem für die Eröffnung ihrer Konzerte, erzählt er in einem Interview. Dass daraus ein Pop-Hit wird, hätten Europe nie beabsichtigt. Doch dann wird The Final Countdown zur Hymne von allen möglichen Events. Von Boxmatches über Formel 1 bis hin zum wahrscheinlich größten Silvester-Hit schlechthin. Ein wahnsinnig gigantischer Song, eine wahre Legende.

0: Mittwoch, Antenne NRW mit den besten Hits aller Zeiten. Wir versorgen euch mit sämtlichen Informationen, die für unser Bundesland Nordrhein-Westfalen wichtig sind. 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Im Bundestag läuft ja aktuell die Haushaltswoche. Das Thema Geld ist auch bei uns in NRW omnipräsent. Mehrere Kommunen, die haben ja zuletzt eine Haushaltssperre verhängt, weil sie eben einfach kein Geld mehr ausgeben können. Seit gestern betrifft das zum Beispiel die Stadt Münster. Der Dortmunder Unternehmer JP Krämer, der hat auf Social Media angekündigt, seine Unternehmen in Dortmund in der kommenden Woche doch wieder zu öffnen. Er begründet das mit unternehmerischer Verantwortung. Und wer heute mit der Bahn in die Niederlande möchte, der muss sich auf Probleme einstellen, denn dort wird landesweit gestreikt. Zum Beispiel sind Verbindungen rund um Hamm, Bielefeld und auch Aachen betroffen. 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Ja, und die besten Hits aller Zeiten genießen mit unseren legendären Musikstreams.
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2: Ich bin Dominik Schweiger. Die Menschen in Deutschland sind letztes Jahr weniger Auto gefahren als noch 2024. Das Kraftfahrtbundesamt meldet eine Jahresfahrleistung von über 560 Milliarden Kilometern, über 30 Milliarden mehr als 2024. Zur Einordnung, würde man die Strecke gleichmäßig aufteilen, wäre in seinem Leben jeder pro Jahr rund 6.700 Kilometer gefahren. Während die klassische Gastronomie in einer Krise steckt, legt die sogenannte Handelsgastronomie zu, wie eine Studie des Handelsforschungsinstituts EHI zeigt. Thomas Bremser berichtet.
3: Über 13 Milliarden Euro haben die Händler damit im vergangenen Jahr umgesetzt, vor allem beim Mittagessen zum Mitnehmen. Für dieses Jahr erwartet das Institut ein weiteres Plus. Das liegt auch an den vergleichsweise niedrigen Preisen. Die meistverkauften Speisen sind laut Umfrage Frikadellen, Currywurst, belegte Brötchen und Schnitzel.
2: Frauen bekommen bei Kreditanfragen schlechtere Bedingungen als Männer. Das zeigt eine Verivox-Auswertung. Auch der bewilligte Kreditbetrag fällt bei Frauen niedriger aus. Banken lehnen Anfragen 15% häufiger ab. Als Grund werden vor allem Gehaltsunterschiede zwischen Männern und Frauen genannt. Letztes Jahr sind im Durchschnitt fast 20 Kinder oder Jugendliche in Nordrhein-Westfalen pro Tag im Straßenverkehr verunglückt. Mit fast 7.200 Opfern unter 15 Jahren war das im 10-Jahres-Vergleich die höchste Zahl, so das Statistische Landesamt. 12 Kinder seien im Straßenverkehr gestorben, heißt es. In der Hall of Fame des deutschen Sports landen Athletinnen und Athleten, die Geschichte geschrieben haben. Ein Jahr nach ihrem Tod wird auch Biathletin Laura Dahlmeier darin aufgenommen. Die zweifache Olympiasiegerin und siebenmalige Weltmeisterin war 2025 im Alter von 31 Jahren bei einem Bergunfall in Pakistan ums Leben gekommen. Auch Fabian Hambüchen, Britta Steffen und Felix Neureuther werden am 26. November geehrt.
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2: Ungemütlich und herbstlich, so beschreibt man das Wetter heute eigentlich am besten. Viele Wolken sind am Himmel unterwegs, von Nordwesten her ziehen Schauer durch, im Norden sind sogar kurze Gewitter drin. Dazu gibt es kräftigen Westwind mit stürmischen Böen bei Maximalwerten um 21 Grad. Nachts lockert's auf, dafür bildet sich stellenweise Nebel. Morgen ist aber dafür schon wieder Besserung in Sicht. Der Nebel verschwindet, die Sonne kommt raus und da fühlen sich die 22 Grad direkt wieder ein bisschen angenehmer an.
4: Jetzt das Aktuellste aus der Antenne NRW Verkehrszentrale. Auf der A3 Köln Richtung Oberhausen zwischen Kreuzhilden und Mettmann geht fast nichts mehr. Plant hier rund 39 Minuten mehr ein. Auf der A45 Hagen Richtung Dortmund zwischen Kreuzhagen und Westhofener Kreuz steht ihr im Stau. Das kostet euch mindestens 22 Minuten. Auf der A4 Herlen-Aachen Richtung Köln zwischen Kreuz-Köln-West und Köln-Eiffeltor zieht es sich ebenfalls. Ihr braucht da mindestens 19 Minuten länger. Und auf der A3 Oberhausen Richtung Köln zwischen Kreuz-Ratingen-Ost und Solingen ist stockender Verkehr. Habt ihr mehr entdeckt? Dann gebt gern Bescheid per WhatsApp an die 0100 60 339 7000.
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7: 3:03, wunderschönen Mittwochnachmittag wünsche ich euch. Wir feiern heute einen ganz besonderen Geburtstag, der wahrscheinlich unser aller Kindheit geprägt hat. Und zwar den der Biene Maja. Und die Biene Maja, die wird beachtliche 50 Jahre alt. Wir gucken gleich mal noch auf ein paar, interessante Fakten, die ihr wahrscheinlich noch nicht über unsere kleine schwarz-gelbe Biene wusstet. Vorher genießen wir die besten Hits aller Zeiten. Rosalinda mit dabei und jetzt Genesis mit Invisible Touch. Ich bin Josephine Petzold. Schönen Nachmittag. We'll be right back.

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1: Hier seid ihr genau richtig, am Mittwoch bei Antenne NRW und heute feiern wir einen ganz besonderen Geburtstag. Ja, gelb-schwarz, ziemlich neugierig und seit Jahrzehnten ein Kinderzimmerstar. Wen meine ich?
2: Und diese Biene, die ich meine, nennt sich Maya.
1: Die Biene Maya, Kindheitserinnerung pur. Heute, am 9.9., wird die Fernsehserie dazu schon 50 Jahre alt. Und wusstet ihr schon, das hier über die Biene Maya?
3: In einem unbekannten Land. Vor gar nicht allzu langer Zeit.
4: Karel Gott wollte das Titellied erst gar nicht singen.
5: Der war nämlich erstmal skeptisch, als es darum ging, ein Kinderlied aufzunehmen. Zum Glück hat er sich umentschieden. Immerhin wurde die Biene Maya später zu einem seiner bekanntesten Lieder im deutschsprachigen Raum.
4: Maya kommt aus Japan.
5: Die Zeichentrickserie wurde vor allem in Japan produziert und ist deshalb ein Anime. Übrigens genauso wie die Kinderserien Heidi und Vicky.
4: Eigentlich ist Maya noch viel älter.
5: Erfunden wurde die kleine Biene nämlich nicht fürs Fernsehen. Grundlage ist das Buch Die Biene Maya und ihre Abenteuer von Waldemar Bonsels und das ist schon 1912 erschienen.
4: Willi und Flip gab es im Buch noch gar nicht.
6: Du heißt Willi?
7: Ja, ich bin der Willi.
6: Warum sprichst du denn so komisch?
7: Das ist der Stimmbruch, ich bin doch schon 2 Jahre.
5: Mayas bester Freund Willi und auch Grashüpfer Flip wurden erst für die Zeichentrickserie erfunden. Sie wurden ergänzt, weil die Serie mehr Geschichten und Figuren gebraucht hat.

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1: Ungemütlich und herbstlich, so beschreibt man das Wetter heute eigentlich am besten. Viele Wolken sind am Himmel unterwegs, von Nordwesten her ziehen Schauer durch, im Norden sind sogar kurze Gewitter drin. Dazu gibt es kräftigen Westwind mit stürmischen Böen bei Maximalwerten um 21 Grad. Nachts lockert's auf, dafür bildet sich stellenweise Nebel. Morgen ist aber dafür schon wieder Besserung in Sicht. Der Nebel verschwindet, die Sonne kommt raus und da fühlen sich die 22 Grad direkt wieder ein bisschen angenehmer an.
2: Jetzt das Aktuellste aus der Antenne NRW Verkehrszentrale. Auf der A3 Köln Richtung Oberhausen zwischen Kreuzhilden und Mettmann geht fast nichts mehr. Plant hier rund 39 Minuten mehr ein. Auf der A45 Hagen Richtung Dortmund zwischen Kreuzhagen und Westhofener Kreuz steht ihr im Stau. Das kostet euch mindestens 22 Minuten. Auf der A4 Herlen-Aachen Richtung Köln zwischen Kreuz Köln-West und Köln-Eiffeltor zieht es sich ebenfalls. Ihr braucht da mindestens 19 Minuten länger. Und auf der A3 Oberhausen Richtung Köln zwischen Kreuz Ratingen-Ost und Solingen ist stockender Verkehr. Habt ihr mehr entdeckt? Dann gebt gern Bescheid per WhatsApp an die 0100 60 339 7000.
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0: Schön, dass wir den Mittwochnachmittag zusammen verbringen. Hier ist Antenne NRW. Mit einer VR-Brille, also Virtual Reality, mit einer VR-Brille durchs eigene Gehirn fliegen. Das klingt nach Science-Fiction, passiert aber jetzt gerade ganz real in Münster. Das Universitätsklinikum hat dafür jetzt auch den ersten Platz beim Gesundheitspreis NRW bekommen. Patientinnen und Patienten, die können ihre Erkrankung in 3D anschauen und dadurch viel besser verstehen, was in ihrem Körper eigentlich los ist. Also statt auf komplizierte CTs oder MRTs Bilder davon zu starren, geht es quasi auf eine kleine Entdeckerreise durchs eigene Organ. Das ist schon ziemlich krass. Es gibt auch schon Platz 2, der geht nach Herford, wo so ein Pflegedienst beatmete Patienten per Telemedizin schneller mit Ärztinnen und Ärzten verbinden kann. Heißt, die Fachpflege, die kann bei Problemen direkt per Video medizinischen Rat dazu holen, übers Tablet oder im Notfall sogar übers Handy. Also zwei richtig starke Ideen aus Westfalen, die zeigen, Digitalisierung, die kann im Krankenhaus und in der Pflege eben nicht nur Technikspielerei sein, sondern Menschen ganz konkret helfen. Da können wir als NRWler wirklich stolz sein, dass solche Innovationen von uns kommen.
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0: Einen schönen Mittwoch, hier ist Antenne NRW, jetzt mit den Top-Themen des Tages. Trauriger Rekord auf den Straßen in NRW. Im vergangenen Jahr sind so viele Kinder verunglückt wie seit 10 Jahren nicht mehr. Das zeigt eine aktuelle Statistik, nach der 2025 fast 20 Kinder pro Tag im Straßenverkehr verunglückten. Unterdessen zeigt eine Auswertung des Bundesinstituts für Bau-, Stadt- und Raumforschung veränderte Wege zur Arbeit. Während in Düsseldorf und Neuss immer weniger Menschen zur Arbeit pendeln, verzeichnen Städte wie Köln und Münster deutliche Zuwächse. 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
1: Ich bin Dominik Schweiger. Ab dem kommenden Jahr können wir unser Handy auch als Ausweis nutzen. Die App DU macht's möglich, die Digitalminister Wildberger heute vorgestellt hat. Auch andere Dokumente wie die Krankenkassenkarte können wir da hochladen, später auch dann den Führerschein. Die App ist freiwillig, die Dokumente gibt's zudem weiter klassisch als Karte. Zum Start soll die App bei rund 40 Anbietern nutzbar sein, etwa bei der Post, bei Banken und Kommunen. Benzin und Diesel könnten noch mal teurer werden, als sie sowieso schon sind. Das Rohöl hat auf dem Weltmarkt die Preisgrenze von $100 pro Fass überschritten. So teuer war der Rohstoff seit Juli nicht mehr. Grund sind der anhaltende Iran-Krieg sowie neue Angriffe auf der blockierten Straße von Hormus. Für dieses Jahr ist der Sommer so gut wie vorbei. Für die heißen Tage im kommenden Jahr will NRW-Verkehrsminister Kriescher Straßen aber besser gegen die Sommerhitze schützen. Der Grünen-Politiker sagte der Siegener Zeitung, man könne schon heute Beläge einsetzen, die höhere Temperaturen aushalten. Die sollen künftig bei Neubauten und Sanierungen zum Einsatz kommen. Bisher hätten nur Wüstenländer solche Beläge genutzt. Auf der Ruhr-Sieg-Strecke ist ein Brückenteil bei Kirchenhundem von einem Spezialfahrzeug abgerutscht. Die 330 Tonnen schwere Stahlbrücke sollte heute in ihre endgültige Lage geschoben werden. Jetzt muss das Brückenteil aber erstmal auf Schäden überprüft werden. Verletzte hat es laut Deutscher Bahn nicht gegeben. Wann der Abschnitt zwischen Siegen und Altenhundem wieder freigegeben wird, ist noch unklar. Eigentlich sollte die Sperrung am Dienstag aufgehoben werden. Als klarer Favorit geht der VfB Stuttgart in sein erstes Spiel der neuen Champions-League-Saison. Gegen den norwegischen Meister Stavanger will der Fußball-Bundesligist heute den Schwung aus seinem jüngsten 4:1 Heimsieg gegen Köln mitnehmen. Anstoß der Partie ist um 18.45 Uhr.
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1: Viele Wolken, Schauer, teilweise auch kurze Gewitter. Kurz gesagt, es ist herbstlich ungemütlich draußen. Dazu gibt es noch kräftigen Wind. Später nachts bildet sich stellenweise Nebel. Morgen wird es dann aber auch schon wieder freundlicher. Die Sonne kommt raus bei 22 Grad, wird angenehm spätsommerlich.
2: Jetzt das Aktuellste aus der Antenne NRW Verkehrszentrale. Auf der A3 Köln Richtung Oberhausen zwischen Solingen und Mettmann braucht ihr im Stau mindestens 27 Minuten länger. Ähnlich zäh läuft es auf der A4 Herlen-Aachen Richtung Köln zwischen den Kreuz Köln-West und Köln-Eiffeltor. Auch da sind es mindestens 27 Minuten plus. Auf der A57 Köln Richtung Nimwegen zwischen Bovert und Mörs-Hülsdonk steht ihr rund 18 Minuten länger. Und auf der A3 Frankfurt Richtung Oberhausen zwischen dem Kreuz Köln-Ost und dem Kreuz Leverkusen ist stockender Verkehr. Plant da etwa 12 Minuten mehr ein. Habt ihr mehr entdeckt, dann gebt gern Bescheid per WhatsApp an die 0160 339 7000.
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5: Kurz nach vier haben wir schon einen wunderschönen Mittwochnachmittag, wünsche ich euch. Ich bin Josephine Petzold und ich habe mich mittlerweile dran gewöhnt, meine eigene Stimme zu hören. Aber vielen geht es ein bisschen anders, wenn man einfach mal so eine eigene WhatsApp-Sprachnachricht beispielsweise abspielt. Da denkt man sich, das bin doch gar nicht ich. Ach Quatsch, nee, so höre ich mich nicht an, so klinge ich doch gar nicht. Was, habe ich einen Sprachfehler? Oh mein Gott. Wir reden gleich mal darüber, warum wir uns so anders anhören, wenn wir uns dann selber mal sprechen hören. Nicht nur in unserem Kopf, sondern über irgendeinen Laut. Sprecher. Vorher hören wir die besten Hits aller Zeiten und was für welche Hits da mit dabei sind. Olivia Dean gleich für euch und jetzt Britney Spears mit Baby One More Time. Ich bin Josephine Petzold. Schönen Mittwoch.

0: den Engelsstimmchen, die Olivia Dean, oder? Hier ist Antenne NRW. Schönen Mittwoch. Ich kenne da Leute, die sagen, nee, auf gar keinen Fall mache ich das. Wieso soll ich das denn machen? Ich kenne aber auch Leute, die sagen, natürlich, ich will doch wissen, wie ich gerade geredet habe, wie sich das anhört. Ja, das Abhören der eigenen WhatsApp-Sprachnachricht. Ja, und an diejenigen, die das schon mal gemacht haben, man denkt doch sofort, Gott, wie klinge ich denn da? Gott, klinge ich wirklich so? Auch bei Videos, Telefonmitschnitten oder bei Voicemails, da wirkt die eigene Stimme oft völlig fremd. Ich sag euch ganz ehrlich, auch als Radiomoderatorin immer mal wieder hört man seine Stimme und denkt, was? Ist fast so, als würde da eine ganz andere Person sprechen. Aber wieso ist das so? Meine Kollegin aus der Antenne NRW-Redaktion, Pia Wegner, die kennt die Antwort.
1: Das liegt daran, dass wir Töne quasi über zwei Leitungen aufnehmen. Stimmen von anderen kommen als Schall durch die Luft ins Ohr und übers Trommelfell direkt ins Innenohr. Wenn wir selbst sprechen, nehmen wir das Gesagte aber über den Schädelknochen wahr. Der sorgt für Vibration, die dann direkt zum Innenohr weitergeleitet wird. Und diese Knochenleitung lässt die Stimme für uns tiefer und voller klingen. Ein Mikrofon nimmt aber eben nur den Schall aus der Luft auf und deshalb fehlt auf Aufnahmen dann diese vertraute Tiefe. Wir hören auf Audios, Videos und Co., also unsere Stimme, wie sie für andere wirklich klingt. Und genau das irritiert uns.
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1: Ich bin Dominik Schweiger. Für dieses Jahr ist der Sommer so gut wie vorbei. Für die heißen Tage im kommenden Jahr will NRW-Verkehrsminister Kriescher Straßen aber besser gegen die Sommerhitze schützen. Der Grünen-Politiker sagte der Siegener Zeitung, man könne schon heute Beläge einsetzen, die höhere Temperaturen aushalten. Die sollen künftig bei Neubauten und Sanierungen zum Einsatz kommen. Bisher hätten nur Wüstenländer solche Beläge genutzt. Auf der Ruhr-Sieg-Strecke ist ein Brückenteil bei Kirchenhundem von einem Spezialfahrzeug abgerutscht. Die 330 Tonnen schwere Stahlbrücke sollte heute in ihre endgültige Lage geschoben werden. Jetzt muss das Brückenteil aber erstmal auf Schäden überprüft werden. Verletzte hat es laut Deutscher Bahn nicht gegeben. Wann der Abschnitt zwischen Siegen und Altenhundem wieder freigegeben wird, ist noch unklar. Eigentlich sollte die Sperrung am Dienstag aufgehoben werden.
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1: Viele Wolken, Schauer, teilweise auch kurze Gewitter. Kurz gesagt, es ist herbstlich ungemütlich draußen. Dazu gibt es noch kräftigen Wind. Später nachts bildet sich stellenweise Nebel. Morgen wird es dann aber auch schon wieder freundlicher. Die Sonne kommt raus bei 22 Grad, wird angenehm spätsommerlich.
2: Jetzt das Aktuellste aus der Antenne NRW Verkehrszentrale. Auf der A3 Köln Richtung Oberhausen zwischen Solingen und Mettmann braucht ihr im Stau mindestens 27 Minuten länger. Ähnlich zäh läuft es auf der A4 Herlen-Aachen Richtung Köln zwischen den Kreuz Köln-West und Köln-Eiffeltor. Auch da sind es mindestens 27 Minuten plus. Auf der A57 Köln Richtung Nimwegen zwischen Bovert und Mörs-Hülsdonk steht ihr rund 18 Minuten länger. Und auf der A3 Frankfurt Richtung Oberhausen zwischen dem Kreuz Köln-Ost und dem Kreuz Leverkusen ist stockender Verkehr. Plant da etwa 12 Minuten mehr ein. Habt ihr mehr entdeckt, dann gebt gern Bescheid per WhatsApp an die 0160 339 7000.
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0: Einen wunderschönen Mittwochnachmittag wünsche ich euch mit Antenne NRW und ich kann euch sagen, diese Woche wird's magisch, nostalgisch und ganz schön verhext im Kino mit Practical Magic 2. Zauberhafte Schwestern kehren nämlich Sandra Bullock und Nicole Kidman zurück. Zwei Oscar-Preisträgerinnen, ja, die schon im Original von 1998, also es ist, oh mein Gott, lass uns rechnen, fast 30 Jahre her. Als Hexenschwestern waren sie schon damals unterwegs und haben Kultstatus erreicht. Kollege Sebastian Will aus der Antenne NRW Kinoredaktion hat sich den neuen Film schon mal angeschaut.
1: Fast 30 Jahre nach dem ersten Film sind die zauberhaften Owens-Schwestern zurück.
2: Keine Magie ist stärker als das Band zwischen Schwestern. Vom Schicksal geformt, von der Zeit geprüft und niemals zerbrochen.
1: Aber diesmal holt sie ein alter Familienfluch wieder ein. In ihrer Familie ist Liebe nämlich ganz schön kompliziert. Männer, die sich in eine Owens-Hexe verlieben, schweben in größter Gefahr.
3: Moms Geschichten waren alle, die sich verliebt haben, am Ende tot.
1: Genau das trifft jetzt die nächste Hexengeneration. Sallys Tochter Kylie ist glücklich und frisch verliebt, als ihrem Schwarm etwas Schreckliches zustößt.
4: Ist das real? Stimmt er jetzt?
3: Es ist wahr. Wir sind Hexen und der Fluch ist real.
4: Ich werde dir nie wieder vertrauen.
1: Aber die verzweifelte Junghexe Kylie will sich mit dem Fluch nicht abfinden.
3: Kylie hat gesagt, sie macht diesem Fluch ein Ende.
2: Das wird sie auf den dunklen Weg führen. Wenn ihr sie finden wollt, müsst ihr zusammenarbeiten.
1: Zauberhafte Schwestern 2 setzt wieder genau auf den Mix, der schon im ersten Teil so gut funktioniert hat. Liebe, Verlust, Familiengeheimnisse und ganz viel Zusammenhalt. Funktioniert sogar auch für alle, die den ersten Teil nicht gesehen haben.
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0: Antenne NRW am Mittwochnachmittag, jetzt mit einem fixen News-Update für euch. E.ON-Kunden in NRW haben nur noch wenige Tage Zeit, um sich einer kostenlosen Sammelklage gegen den Energiekonzern anzuschließen. Der Verbraucherzentrale Bundesverband fordert Geld für drastische Fernwärme-Preiserhöhungen zurück. Die Frist im Klageregister endet am kommenden Montag. Und NRW-Verkehrsminister Oliver Krischer plant eine Anpassung unserer Straßen an den Klimawandel. Künftig sollen bei Neubauten und Sanierungen hitzebeständige Beläge zum Einsatz kommen, die extreme Sommertemperaturen besser verkraften. Diese und weitere News jederzeit auf unserer Homepage antenne.nrw und die ausführlichen Nachrichten hört ihr hier gleich um 5.
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1: Ich bin Dominik Schweiger. Das Risiko für eine Social-Media-Sucht ist bei jungen Menschen stark gestiegen. Laut einer YouGov-Studie zeigt mittlerweile mehr als die Hälfte der Generation Z problematische oder krankhafte Nutzungsmuster. Vor einem Jahr war es noch ein Viertel. Besonders betroffen sind junge Männer mit 58%. In der Gesamtbevölkerung blieb der Anteil mit 16% nahezu unverändert. Der Personalausweis kommt aufs Smartphone. Ab dem 2. Januar 2027 soll dafür die freiwillige App DU verfügbar sein. Damit können Nutzer zum Beispiel online ihr Alter nachweisen, Verträge abschließen oder ein Bankkonto eröffnen. Später soll auch der Führerschein digital hinterlegt werden können. Die Nutzung ist freiwillig. An der Grenze zur Schweiz bei Rheinfelden haben Sprengstoffsuchhunde bei einem deutschen Auto angeschlagen. Der Schweizer Zoll hat den Wagen kontrolliert, weil gegen den Halter ein Straftatverdacht vorlag. Die A861 und die Schweizer A3 sind in beide Richtungen gesperrt. Deutsche Entschärfer sind unterwegs. Weniger junge Tatverdächtige, weniger Gewalt an NRWs Schulen. Das neue Lagebild des Innenministeriums zeigt, immer weniger Jugendliche in NRW werden kriminell. Die Zahl der Tatverdächtigen unter 21 Jahren ist um rund 6% gesunken, verglichen mit 2023 sogar um fast 40%. Insgesamt gab es rund 9.500 Straftaten weniger als im Vorjahr. Einzig Straftaten im Netz haben zugenommen um ungefähr 2,5%. In Düsseldorf und Neuss pendeln immer weniger Menschen zur Arbeit. Das zeigt eine Auswertung des Bundesinstituts für Bau-, Stadt- und Raumforschung. In Düsseldorf ist die Zahl um 1.700 gesunken, in Neuss sogar um 2,3%. Das ist der stärkste Rückgang in NRW. Münster verzeichnet dagegen mit 2.800 zusätzlichen Pendlern das größte Plus. Bundesweit ist die Zahl auf über 20 Millionen Pendler gestiegen.
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1: Viele Wolken, Schauer, teilweise auch kurze Gewitter. Kurz gesagt, es ist herbstlich ungemütlich draußen. Dazu gibt es noch kräftigen Wind. Später nachts bildet sich stellenweise Nebel. Morgen wird es dann aber auch schon wieder freundlicher. Die Sonne kommt raus bei 22 Grad, wird angenehm spätsommerlich.
2: Jetzt das Aktuellste aus der Antenne NRW Verkehrszentrale. Vorsicht auf der A448 Bochum West Richtung Dortmund Witten. Zwischen Witten Zentrum und Witten Annen hat es einen Unfall gegeben. Links und in der Mitte ist gesperrt. Ihr braucht da mindestens 16 Minuten länger. Auf der A448 bleibt ihr also am meisten hängen. Auf der A1 Kölner Ring Euskirchen Richtung Dortmund zwischen Köln-Bocklemünd und Kreuz Leverkusen West plant etwa 15 Minuten mehr ein. Auf der A40 Dortmund Richtung Duisburg zwischen Gelsenkirchen Süd und Mülheim an der Ruhr Winkhausen dauert es ungefähr 13 Minuten länger. Und auf der A3 Frankfurt Richtung Oberhausen zwischen Dreieck Köln-Heumer und Kreuz Leverkusen braucht ihr rund 11 Minuten länger. Habt ihr mehr entdeckt? Dann gebt gern Bescheid per WhatsApp an die 0160 339 7000.
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5: Einen wunderschönen Mittwochnachmittag wünsche ich euch. Paar Minuten nach 5 haben wir schon. Falls ihr Feierabend habt, willkommen im Feierabend. Falls ihr noch ein bisschen arbeiten müsst, durchhalten. Wir feiern auf jeden Fall gleich zusammen und zwar den Geburtstag einer Kindheitsheldin. Ihr bester Freund heißt Willi, der Grashüpfer heißt Flip. Die Rede ist von der guten alten Biene Maya. Die wird schon 50 heute und wir gucken gleich mal auf das belebte Leben der Biene Maya. Vorher die besten Hits aller Zeiten, Louis Capaldi mit dabei und jetzt die Fine Young Cannibals mit Good Thing. Mein Name ist Josephine Petzold. Wunderschönen Mittwoch.

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1: Hier seid ihr genau richtig, am Mittwoch bei Antenne NRW und heute feiern wir einen ganz besonderen Geburtstag. Ja, gelb-schwarz, ziemlich neugierig und seit Jahrzehnten ein Kinderzimmerstar. Wen meine ich?
2: Und diese Biene, die ich meine, nennt sich Maya.
1: Die Biene Maya, Kindheitserinnerung pur. Heute, am 9.9., wird die Fernsehserie dazu schon 50 Jahre alt. Und wusstet ihr schon, das hier über die Biene Maya?
3: In einem unbekannten Land. Vor gar nicht allzu langer Zeit.
4: Karel Gott wollte das Titellied erst gar nicht singen.
5: Der war nämlich erstmal skeptisch, als es darum ging, ein Kinderlied aufzunehmen. Zum Glück hat er sich umentschieden. Immerhin wurde die Biene Maya später zu einem seiner bekanntesten Lieder im deutschsprachigen Raum.
4: Maya kommt aus Japan.
5: Die Zeichentrickserie wurde vor allem in Japan produziert und ist deshalb ein Anime. Übrigens genauso wie die Kinderserien Heidi und Vicky.
4: Eigentlich ist Maya noch viel älter.
5: Erfunden wurde die kleine Biene nämlich nicht fürs Fernsehen. Grundlage ist das Buch Die Biene Maya und ihre Abenteuer von Waldemar Bonsels und das ist schon 1912 erschienen.
4: Willi und Flip gab es im Buch noch gar nicht.
6: Du heißt Willi?
7: Ja, ich bin der Willi.
6: Warum sprichst du denn so komisch?
7: Das ist der Stimmbruch, ich bin doch schon 2 Jahre.
5: Mayas bester Freund Willi und auch Grashüpfer Flip wurden erst für die Zeichentrickserie erfunden. Sie wurden ergänzt, weil die Serie mehr Geschichten und Figuren gebraucht hat.

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0: DKW in 60 Sekunden.
1: Ich bin Dominik Schweiger. Weniger junge Tatverdächtige, weniger Gewalt an NRWs Schulen. Das neue Lagebild des Innenministeriums zeigt, immer weniger Jugendliche in NRW werden kriminell. Die Zahl der Tatverdächtigen unter 21 Jahren ist um rund 6% gesunken, verglichen mit 2023 sogar um fast 40%. Insgesamt gab es rund 9.500 Straftaten weniger als im Vorjahr. Einzig Straftaten im Netz haben zugenommen um ungefähr 2,5%. In Düsseldorf und Neuss pendeln immer weniger Menschen zur Arbeit. Das zeigt eine Auswertung des Bundesinstituts für Bau-, Stadt- und Raumforschung. In Düsseldorf ist die Zahl um 1.700 gesunken, in Neuss sogar um 2,3%. Das ist der stärkste Rückgang in NRW. Münster verzeichnet dagegen mit 2.800 zusätzlichen Pendlern das größte Plus. Bundesweit ist die Zahl auf über 20 Millionen Pendler gestiegen.
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1: Viele Wolken, Schauer, teilweise auch kurze Gewitter. Kurz gesagt, es ist herbstlich, ungemütlich draußen. Dazu gibt es noch kräftigen Wind. Später, nachts, bildet sich stellenweise Nebel. Morgen wird es dann aber auch schon wieder freundlicher. Die Sonne kommt raus bei 22 Grad, wird angenehm spätsommerlich.
2: Jetzt das Aktuellste aus der Antenne NRW Verkehrszentrale. Vorsicht auf der A448 Bochum West Richtung Dortmund Witten. Zwischen Witten Zentrum und Witten Annen hat es einen Unfall gegeben. Links und in der Mitte ist gesperrt. Ihr braucht da mindestens 16 Minuten länger. Auf der A448 bleibt ihr also am meisten hängen. Auf der A1 Kölner Ring Euskirchen Richtung Dortmund zwischen Köln-Bocklemünd und Kreuz Leverkusen West plant etwa 15 Minuten mehr ein. Auf der A40 Dortmund Richtung Duisburg zwischen Gelsenkirchen Süd und Mülheim an der Ruhr Winkhausen dauert es ungefähr 13 Minuten länger. Und auf der A3 Frankfurt Richtung Oberhausen zwischen Dreieck Köln-Heumer und Kreuz Leverkusen braucht ihr rund 11 Minuten länger. Habt ihr mehr entdeckt? Dann gebt gern Bescheid per WhatsApp an die 0160 339 7000.
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1: 9. September 1987. Depeche Mode sind neu in den Charts mit Never Let Me Down Again. Geschrieben wird die Nummer von Depeche Mode-Mitglied Martin Gore. Und dabei lässt er alle Türen offen für Interpretationen. Als der Song nämlich rauskommt, da fragen sich viele, worum es denn hier eigentlich geht. Manche sind sich sicher, der Song handelt von Drogen. Klarer Fall, da Depeche Mode-Sänger Dave Gahan davon singt, dass er im hohen Flug die Welt an sich vorbeiziehen sieht und nie wieder zurück nach unten will. Der hohe Flug könnte tatsächlich bedeuten, dass sie high sind wie Schmidts Katze. Auf der anderen Seite könnte es aber auch sein, dass es hier einfach ganz wörtlich um eine Reise im Flugzeug geht. Andere Leute wollen an anderen Stellen im Song dann auch noch Indizien dafür finden, dass hier von Sex die Rede ist. Aber alles, was man ziemlich sicher weiß, ist Gore. Wollte ganz genau das. Er wollte, dass der Song Verwirrung stiftet und die Leute eben das hineininterpretieren, was sie glauben. Künstlerische Freiheit eben. Und so bleibt Never Let Me Down Again ein kleines Mysterium. Richtig geniale Nummer von Depeche Mode.

0: schönen Mittwochnachmittag wünsche ich euch. Hier ist Antenne MRW. Ich habe jetzt die Schlagzeilen des Tages für euch. Auf den Straßen in MRW verschieben sich die Ströme der Berufspendler. Während in Städten wie Düsseldorf und Neuss immer weniger Menschen zur Arbeit einpendeln, verzeichnen Köln, Dortmund und Münster spürbare Zuwächse. Passend dazu sollen in NRW die Straßen in Zukunft wetterfester gemacht werden. Verkehrsminister Oliver Krischer kündigte an, bei Sanierungen und Neubauten künftig Beläge zu nutzen, die auch extreme Sommerhitze standhalten. 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Klickt euch da gerne mal rein, dann seid ihr immer auf dem neuesten Stand.
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1: Ich bin Dominik Schweiger. Mehr als jede und jeder Zweite in der Gen Z hat ein ungesundes Verhältnis zu Social Media. Eine YouGov-Studie zeigt mittlerweile mehr als die Hälfte der Generation problematische oder süchtige Nutzungsmuster. Vor einem Jahr war es noch rund ein Viertel. Besonders betroffen sind junge Männer mit 58%. In der Gesamtbevölkerung blieb der Anteil mit 16% nahezu unverändert. Die EU-Kommission will Städten mehr Möglichkeiten geben, an bezahlbaren Wohnraum zu kommen. Städte mit Wohnungsmangel sollen dadurch leichter gegen zu viele Ferienwohnungen vorgehen können. Sie könnten Kurzzeitvermietungen etwa über Airbnb stärker begrenzen. Welche Städte die neuen Möglichkeiten nutzen könnten, steht noch nicht fest. Beschlossen sind die Regeln auch noch nicht. Frauen bekommen bei Kreditanfragen schlechtere Konditionen als Männer, das zeigt eine Verivox-Auswertung. Auch der bewilligte Kreditbetrag fällt bei Frauen niedriger aus. Banken lehnen Anfragen 15% häufiger ab. Als Grund werden vor allem Gehaltsunterschiede zwischen Männern und Frauen genannt. In Kirchhundem ist der Einbau einer neuen Eisenbahnbrücke gescheitert. Die Ruhr-Sieg-Strecke bleibt deswegen länger gesperrt als geplant. Die 330 Tonnen schwere Stahlbrücke sollte heute in ihre endgültige Lage geschoben werden, ist dabei aber abgesagt. Verletzte hat es laut Deutscher Bahn nicht gegeben. Die Ursache wird nun gemeinsam mit den Baufirmen untersucht. Wann der Abschnitt zwischen Siegen und Altenhundem wieder freigegeben werden kann, ist noch unklar. Fußball-Bundesligist Stuttgart startet heute in die neue Champions-League-Saison. Die Schwaben empfangen Viking Stavanger aus Norwegen. Moritz Einzel berichtet.
2: 34 Jahre, so lange musste Viking Stavanger auf eine Teilnahme an der Champions League warten. Jetzt haben es die Norweger als Meister der heimischen Liga über die Playoffs mal wieder in die Königsklasse geschafft. Ein interessanter Gegner für die Stuttgarter, die trotz Favoritenrolle nicht leichtsinnig an die Sache rangehen sollten.
1: Anpfiff ist um 18.45 Uhr.
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1: Für heute hat genug Wind geweht. Der Abend wird in NRW wesentlich windstiller. Die Schauer ziehen ab. Immer wieder bildet sich Nebel. Die Tiefstwerte liegen in der Nacht zwischen 11 und 7 Grad. Morgen zeigt sich der Himmel wesentlich freundlicher als heute. Der Nebel löst sich auf. Die Sonne kommt raus und es werden wieder um die 22 Grad. Nur fühlen die sich morgen sehr viel wärmer an als heute.
3: Jetzt das Aktuellste aus der Antenne NRW Verkehrszentrale. Vorsicht auf der A3 A4 Frankfurt Richtung Köln zwischen Dreieck Köln-Heumar und Kreuz Köln-Ost. Da ist eine Unfallstelle auf dem Standstreifen noch nicht gesichert. Auch auf der A1 Kölner Ring Euskirchen Richtung Dortmund zwischen Köln-Bocklemünd und Kreuz Leverkusen-West hat es gekracht. Dort ist noch nichts abgesichert und der Verkehr stockt. Auf der A4 Herlen-Aachen Richtung Köln zwischen Kreuz Köln-West und Köln-Poll steht ihr am längsten. Da braucht ihr mindestens 33 Minuten länger. Auf der A57 Köln Richtung Nimwegen zwischen Bovert und Kreuzkamp-Lindfort geht auch nicht viel, plant hier mindestens 28 Minuten mehr ein. Auf der A1 Kölner Ring Euskirchen Richtung Dortmund zwischen Köln-Bocklemünd und Kreuz Leverkusen-West kommt ihr nur stockend voran. Habt ihr mehr entdeckt? Dann gebt gern Bescheid per WhatsApp an die 0160 339 7000.
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6: Kurz nach sechs, einen wunderschönen Mittwochnachmittag wünsche ich euch. Freue mich, dass wir den zusammen verbringen und gleich gehen wir auf eine Reise. Und zwar eine Reise durch unser eigenes Gehirn. Ja, das kann man nämlich jetzt mit der VR-Brille in Münster. Dafür gab es den Gesundheitspreis. Mehr dazu hört ihr gleich in weniger als 10 Minuten. Ich bin Josephine Petzold. Schönen Nachmittag.

0: kann man doch nur gute Laune haben mit Mungo Jerry in the Summertime hier bei Antenne NRW. Mit einer VR-Brille, also Virtual Reality, mit einer VR-Brille durchs eigene Gehirn fliegen. Das klingt nach Science Fiction, passiert aber jetzt gerade ganz real in Münster. Das Universitätsklinikum hat dafür jetzt auch den ersten Platz beim Gesundheitspreis NRW bekommen. Patientinnen und Patienten, die können ihre Erkrankung in 3D anschauen und dadurch viel besser verstehen, was in ihrem Körper eigentlich los ist. Also statt auf komplizierte CTs oder MRTs Bilder davon zu starren, geht es quasi auf eine kleine Entdeckerreise durchs eigene Organ. Das ist schon ziemlich krass. Es gibt auch schon Platz 2. Der geht nach Herford, wo so ein Pflegedienst beatmete Patienten per Telemedizin schneller mit Ärztinnen und Ärzten verbinden kann. Heißt, die Fachpflege, die kann bei Problemen direkt per Video medizinischen Rat dazu holen. Übers Tablet oder im Notfall sogar übers Handy. Also zwei richtig starke Ideen aus Westfalen, die zeigen, Digitalisierung, die kann im Krankenhaus und in der Pflege eben nicht nur Technikspielerei sein, sondern Menschen ganz konkret helfen. Da können wir als NRWler wirklich stolz sein, dass solche Innovationen von uns kommen.
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1: Für heute hat genug Wind geweht. Der Abend wird in NRW wesentlich windstiller. Die Schauer ziehen ab. Immer wieder bildet sich Nebel. Die Tiefstwerte liegen in der Nacht zwischen 11 und 7 Grad. Morgen zeigt sich der Himmel wesentlich freundlicher als heute. Der Nebel löst sich auf, die Sonne kommt raus und es werden wieder um die 22 Grad. Nur fühlen die sich morgen sehr viel wärmer an als heute.
2: Jetzt das Aktuellste aus der Antenne NRW Verkehrszentrale. Vorsicht auf der A3 A4 Frankfurt Richtung Köln zwischen Dreieck Köln-Heumar und Kreuz Köln-Ost. Da ist eine Unfallstelle auf dem Standstreifen noch nicht gesichert. Auch auf der A1 Kölner Ring Euskirchen Richtung Dortmund zwischen Köln-Bocklemünd und Kreuz Leverkusen-West hat es gekracht. Dort ist noch nichts abgesichert und der Verkehr stockt. Auf der A4 Herlen-Aachen Richtung Köln zwischen Kreuz Köln-West und Köln-Poll steht ihr am längsten. Da braucht ihr mindestens 33 Minuten länger. Auf der A57 Köln Richtung Nimwegen zwischen Bovert und Kreuzkamp-Lindfort geht auch nicht viel, plant hier mindestens 28 Minuten mehr ein. Auf der A1 Kölner Ring Euskirchen Richtung Dortmund zwischen Köln-Bocklemünd und Kreuz Leverkusen-West kommt ihr nur stockend voran. Habt ihr mehr entdeckt? Dann gebt gern Bescheid per WhatsApp an die 0160 339 7000.
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0: Entspannt durch den Mittwochabend mit Antenne NRW. Ich kenne da Leute, die sagen, nee, auf gar keinen Fall mache ich das. Wieso soll ich das denn machen? Ich kenne aber auch Leute, die sagen, natürlich, ich will doch wissen, wie ich gerade geredet habe, wie sich das anhört. Ja, das Abhören der eigenen WhatsApp-Sprachnachricht. Ja, und an diejenigen, die das schon mal gemacht haben, man denkt doch sofort, Gott, wie klinge ich denn da? Gott, klinge ich wirklich so? Auch bei Videos, Telefonmitschnitten oder bei Voicemails, da wirkt die eigene Stimme oft völlig fremd. Ich sag euch ganz ehrlich, auch als Radiomoderatorin immer mal wieder hört man seine Stimme und denkt, was? Ist fast so, als würde da eine ganz andere Person sprechen. Aber wieso ist das so? Meine Kollegin aus der Antenne NRW-Redaktion, Pia Wegner, die kennt die Antwort.
1: Das liegt daran, dass wir Töne quasi über zwei Leitungen aufnehmen. Stimmen von anderen kommen als Schall durch die Luft ins Ohr und übers Trommelfell direkt ins Innenohr. Wenn wir selbst sprechen, nehmen wir das Gesagte aber über den Schädelknochen wahr. Der sorgt für Vibrationen, die dann direkt zum Innenohr weitergeleitet wird. Und diese Knochenleitung lässt die Stimme für uns tiefer und voller klingen. Ein Mikrofon nimmt aber eben nur den Schall aus der Luft auf und deshalb fehlt auf Aufnahmen dann diese vertraute Tiefe. Wir hören auf Audios, Videos und Co., also unsere Stimme, wie sie für andere wirklich klingt. Und genau das irritiert uns.
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0: Antenne NRW, wir haben Mittwochabend und ich habe jetzt ein kurzes News-Update für euch. Die Zahl der im Straßenverkehr verunglückten Kinder in NRW hat einen neuen Höchststand erreicht. Mit über 7.100 betroffenen Kindern unter 15 Jahren verzeichnete das Land im letzten Jahr den höchsten Wert im 10-Jahres-Vergleich. Unterdessen läuft für viele Haushalte im Land eine wichtige Frist bezüglich ihrer Heizkosten ab. Fernwärmekunden von E.ON können sich nur noch bis nächsten Montag der Sammelklage der Verbraucherzentrale anschließen, um eventuell zu viel gezahltes Geld zurückzubekommen. Mehr zu diesen Themen und weiteren News findet ihr jederzeit auf unserer Homepage antenne.nrw nochmal in aller Ruhe zum Nachlesen.
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1: Ich bin Stefan Schütz. Die EU-Kommission will Städten und Gemeinden mehr Macht geben, Kurzzeitvermietungen über Airbnb oder Booking einzudämmen. Solche Vermietungen treiben laut Kommission die Mietpreise nach oben, gerade in angespannten Wohnungsmärkten. Deshalb soll jetzt ein rechtssicherer Rahmen entstehen, damit Kommunen eingreifen können, ohne dabei gegen EU-Recht zu verstoßen. Die Polizei untersucht an der Grenze zur Schweiz einen Wagen auf möglichen Sprengstoff. Wegen des Einsatzes ist die Autobahn am Grenzübergang Rheinfelden komplett gesperrt worden. Das hat ein Polizeisprecher mitgeteilt. Wie lange die Sperrung noch dauert, ist bisher unklar. Auch wie die Beamten auf den Sprengstoffverdacht gekommen sind, ist noch offen. Sushi von der Supermarkttheke oder Hotdogs im Möbelhaus, das kommt offenbar immer besser an. Während die klassische Gastronomie in einer Krise steckt, legt die sogenannte Handelsgastronomie zu. Thomas Bremser berichtet.
2: Über 13 Milliarden Euro haben die Händler damit im vergangenen Jahr umgesetzt, vor allem beim Mittagessen zum Mitnehmen. Für dieses Jahr erwartet das Institut ein weiteres Plus. Das liegt auch an den vergleichsweise niedrigen Preisen. Die meistverkauften Speisen sind laut Umfrage Frikadellen, Currywurst, belegte Brötchen und Schnitzel.
1: Straßen und Brücken sind im vergangenen Jahr stärker beansprucht worden. Das lag daran, dass Autos, Lkw und Motorräder etwas mehr Strecke zurückgelegt haben als 2024. Das teilte das Kraftfahrtbundesamt mit. Sie kamen insgesamt auf fast 675 Milliarden Kilometer. Zusammengerechnet wurden die Kilometerstände bei den Hauptuntersuchungen.
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1: Im Laufe der Nacht lassen auch die letzten Schauer nach und es kühlt ab auf 9 bis 11 Grad. Wenn sich morgen Nebelfelder auflösen, wird es sonnig. Die Wolken, die sich im Laufe des Tages bilden, bleiben meist harmlos. Die Temperaturen steigen auf 18 bis 22 Grad.
3: Jetzt das Aktuellste aus der Antenne NRW Verkehrszentrale. Vorsicht auf der A57 Nimwegen Richtung Krefeld zwischen Kamp-Lindfort und Moers-Hülsdonk. Da gibt es nach einem Unfall noch keine Sicherung. Ihr werdet an der Stelle vorbeigeführt. Auf der A46 Düsseldorf Richtung Wuppertal zwischen Hahn-Ost und Wuppertal-Kronenberg läuft eine Unfallaufnahme auf dem rechten Fahrstreifen. Auf der A4 Herlen-Aachen Richtung Köln zwischen Kreuz Köln-West und Köln-Poll steht ihr im stockenden Verkehr, plant mindestens 22 Minuten mehr ein. Auch auf der A4 Kölner Ring Köln Richtung Herlen-Aachen zwischen Dreieck Köln-Heumer und Kreuz Köln-Süd geht kaum was, da braucht ihr mindestens 16 Minuten länger. Und auf der A57 Nimwegen Richtung Krefeld zwischen Kamp-Lindfort und Moers-Hülsdonk kommen nochmal mindestens 16 Minuten dazu. Habt ihr mehr entdeckt? Dann gebt gern Bescheid per WhatsApp an die 0100 60 339 7000.
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6: Kurz nach sieben haben wir haben Mittwochabend und ja, jetzt hat so langsam die Kuschelzeit begonnen und auch vor allem damit die Zeit, die wir gerne mal wieder ins Kino gehen dürfen. Draußen gibt's jetzt eh nichts mehr zu verpassen. Und diese Woche erscheint ein neuer Film. Da kommen auf die Leinwand niemand Geringeres als Sandra Bullock und Nicole Kidman. Das verspricht doch schon wahnsinnig gut zu werden. Welcher Film, was uns damit darin erwartet, darüber sprechen wir gleich nach zwei der besten Hits aller Zeiten. Iggy Kelly mit dabei und jetzt Steve Winwood. Ich bin Josephine Petzold. Schönen Abend.

0: Einen wunderschönen Mittwochnachmittag wünsche ich euch mit Antenne NRW und ich kann euch sagen, diese Woche wird's magisch, nostalgisch und ganz schön verhext im Kino mit Practical Magic 2. Zauberhafte Schwestern kehren nämlich Sandra Bullock und Nicole Kidman zurück. Zwei Oscar-Preisträgerinnen, ja, die schon im Original von 1998, also es ist, oh mein Gott, lass uns rechnen, fast 30 Jahre her. Als Hexenschwestern waren sie schon damals unterwegs und haben Kultstatus erreicht. Kollege Sebastian Will aus der Antenne NRW Kinoredaktion hat sich den neuen Film schon mal angeschaut.
1: Fast 30 Jahre nach dem ersten Film sind die zauberhaften Owens-Schwestern zurück.
2: Keine Magie ist stärker als das Band zwischen Schwestern. Vom Schicksal geformt, von der Zeit geprüft und niemals zerbrochen.
1: Aber diesmal holt sie ein alter Familienfluch wieder ein. In ihrer Familie ist Liebe nämlich ganz schön kompliziert. Männer, die sich in eine Owens-Hexe verlieben, schweben in größter Gefahr.
3: In Moms Geschichten waren alle, die sich verliebt haben, am Ende tot.
1: Genau das trifft jetzt die nächste Hexengeneration. Sallys Tochter Kylie ist glücklich und frisch verliebt, als ihrem Schwarm etwas Schreckliches zustößt.
4: Ist das real? Stimmt er jetzt?
3: Es ist wahr. Wir sind Hexen und der Fluch ist real.
4: Ich werde dir nie wieder vertrauen.
1: Aber die verzweifelte Junghexe Kylie will sich mit dem Fluch nicht abfinden.
5: Kylie hat gesagt, sie macht diesem Fluch ein Ende.
6: Das wird sie auf den dunklen Weg führen. Wenn ihr sie finden wollt, müsst ihr zusammenarbeiten.
1: Zauberhafte Schwestern 2 setzt wieder genau auf den Mix, der schon im ersten Teil so gut funktioniert hat. Liebe, Verlust, Familiengeheimnisse und ganz viel Zusammenhalt. Funktioniert sogar auch für alle, die den ersten Teil nicht gesehen haben.

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1: Im Laufe der Nacht lassen auch die letzten Schauer nach und es kühlt ab auf 9 bis 11 Grad. Wenn sich morgen Nebelfelder auflösen, wird es sonnig. Die Wolken, die sich im Laufe des Tages bilden, bleiben meist harmlos. Die Temperaturen steigen auf 18 bis 22 Grad.
2: Jetzt das Aktuellste aus der Antenne NRW Verkehrszentrale. Vorsicht auf der A57 Nimwegen Richtung Krefeld zwischen Kamp-Lindfort und Moers-Hülsdonk. Da gibt es nach einem Unfall noch keine Sicherung. Ihr werdet an der Stelle vorbeigeführt. Auf der A46 Düsseldorf Richtung Wuppertal zwischen Hahn-Ost und Wuppertal-Kronenberg läuft eine Unfallaufnahme auf dem rechten Fahrstreifen. Auf der A4 Herlen-Aachen Richtung Köln zwischen Kreuz Köln-West und Köln-Poll steht ihr im stockenden Verkehr, plant mindestens 22 Minuten mehr ein. Auch auf der A4 Kölner Ring Köln Richtung Herlen-Aachen zwischen Dreieck Köln-Heumer und Kreuz Köln-Süd geht kaum was, da braucht ihr mindestens 16 Minuten länger. Und auf der A57 Nimwegen Richtung Krefeld zwischen Kamp-Lindfort und Moers-Hülsdonk kommen nochmal mindestens 16 Minuten dazu. Habt ihr mehr entdeckt? Dann gebt gern Bescheid per WhatsApp an die 0100 60 339 7000.
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1: 9. September 1986. Europe sind mit The Final Countdown neu in den Charts. Sänger Joy Tempest beschreibt im Song eine Reise ins All. Weg von Mutter Erde auf direktem Weg zur Venus. Das bekannte Keyboard-Thema des Songs, das hier, das komponiert Tempest schon 5 Jahre, bevor der Song überhaupt produziert wird. Er ist fast überrascht, was für Ausmaße der Erfolg von The Final Countdown annimmt. Der Song sei einfach nur für die Band geschrieben worden, vor allem für die Eröffnung ihrer Konzerte, erzählt er in einem Interview. Dass daraus ein Pop-Hit wird, hätten Europe nie beabsichtigt. Doch dann wird The Final Countdown zur Hymne von allen möglichen Events. Von Boxmatches über Formel 1 bis hin zum wahrscheinlich größten Silvester-Hit schlechthin. Ein wahnsinnig gigantischer Song, eine wahre Legende.

0: Antenne NRW, einen schönen Mittwochabend wünsche ich euch. Ich habe jetzt nochmal die Schlagzeilen des Tages für euch. Das Land NRW zieht Konsequenzen aus den heißen Sommern und passt seine Infrastruktur an. Verkehrsminister Oliver Krischer will Straßen künftig mit speziellen Belägen bauen lassen, die höhere Temperaturen aushalten. Besondere Vorsicht bleibt unterdessen aber auf den Straßen trotzdem geboten, denn die aktuellen Unfallzahlen für NRW, die sind alarmierend. Im vergangenen Jahr verunglückten durchschnittlich knapp 20 Kinder und Jugendliche und das pro Tag. 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
1: Ich bin Stefan Schütz.
2: Ab Januar sollen Bürgerinnen und Bürger ihren Personalausweis auch auf dem Smartphone hinterlegen können. Die dafür vorgesehene App heißt DU und ist freiwillig, wurde heute vorgestellt. Nutzer können sich damit unter anderem online ausweisen, ihr Alter nachweisen, Verträge abschließen oder ein Bankkonto eröffnen. Später sollen weitere Dokumente wie der Führerschein hinzukommen. Wegen des Sprengstoffverdachts an der deutsch-schweizerischen Grenze sind zwei Männer vorläufig festgenommen worden. Das teilte die Polizei in Freiburg mit. Die beiden saßen in dem Auto, das am Grenzübergang Rheinfelden kontrolliert wurde und Spürhunde positiv auf Sprengstoff angeschlagen haben. Das Fahrzeug wird untersucht, der Grenzübergang ist dicht. Die Fahnen stehen auf Halbmast. Mit einem Trauerzug durch Oslo ist Norwegens verstorbener König Harald an seine letzte Ruhestätte geleitet worden. Der Abschied des vom Volk geliebten Monarchen verlief tränenreich. Julia Weschenbach berichtet.
3: Zehntausende Zuschauer verfolgten den Trauerzug vom Schloss zur Domkirche in Oslo. Andächtige Stille herrschte, als der Sarg von König Harald von einem Auto im Schritttempo durch die Stadt gezogen wurde. Hinter ihm gingen neben der Königsfamilie ein großer Teil des europäischen Hochadels. In der Kirche wurde es emotional.
2: Das Risiko für eine Social-Media-Sucht ist bei jungen Menschen stark gestiegen. Laut einer YouGov-Studie zeigt mittlerweile mehr als die Hälfte der Gen Z problematische oder krankhafte Nutzungsmuster. Vor einem Jahr war es noch ein Viertel. Besonders betroffen sind junge Männer mit 58%. In der Gesamtbevölkerung blieb der Anteil mit 16% nahezu unverändert.
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2: Im Laufe der Nacht lassen auch die letzten Schauer nach und es kühlt ab auf 9 bis 11 Grad. Wenn sich morgen Nebelfelder auflösen, wird es sonnig. Die Wolken, die sich im Laufe des Tages bilden, bleiben meist harmlos. Die Temperaturen steigen auf 18 bis 22 Grad.
5: Jetzt das Aktuellste aus der Antenne NRW Verkehrszentrale. Achtung, auf der A40 Rheinlanddamm Essen-Dortmund zwischen Dortmund-Dorstfeld und dem Übergang zur Ruhr-Schnellweg. In beiden Richtungen sind Personen auf der Fahrbahn. Auf der A555 Bonn Richtung Köln zwischen Köln-Rodenkirchen und dem Kreuz Köln-Süd stockt es. Auf der A4 Kölner Ring Herlen-Aachen Richtung Köln zwischen dem Kreuz Köln-Süd und Köln-Poll ebenfalls stockender Verkehr. Auf der A1 Dortmund Richtung Münster zwischen Hamm-Bergkamen und Hamm-Bockum-Werne stockt es ebenfalls. Habt ihr mehr entdeckt, dann gebt gern Bescheid per WhatsApp an die 0160 339 7000.
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1: Im Laufe der Nacht lassen auch die letzten Schauer nach und es kühlt ab auf 9 bis 11 Grad. Wenn sich morgen Nebelfelder auflösen, wird es sonnig. Die Wolken, die sich im Laufe des Tages bilden, bleiben meist harmlos. Die Temperaturen steigen auf 18 bis 22 Grad.
2: Jetzt das Aktuellste aus der Antenne NRW Verkehrszentrale. Achtung, auf der A40 Rheinlanddamm Essen-Dortmund zwischen Dortmund-Dorstfeld und dem Übergang zur Ruhr-Schnellweg. In beiden Richtungen sind Personen auf der Fahrbahn. Auf der A555 Bonn Richtung Köln zwischen Köln-Rodenkirchen und dem Kreuz Köln-Süd stockt es. Auf der A4 Kölner Ring Herlen-Aachen Richtung Köln zwischen dem Kreuz Köln-Süd und Köln-Poll ebenfalls stockender Verkehr. Auf der A1 Dortmund Richtung Münster zwischen Hamm-Bergkamen und Hamm-Bockum-Werne stockt es ebenfalls. Habt ihr mehr entdeckt, dann gebt gern Bescheid per WhatsApp an die 0160 339 7000.
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1: Ich bin Stefan Schütz. Kanzler Merz hat eindringlich vor der Migrationspolitik der AfD gewarnt. Im Bundestag sagte er, Remigration sei gleichzustellen mit ethnischer Säuberung nach Herkunft und Hautfarbe. Tine Klimach berichtet.
2: AfD-Chefin Alice Weidel hatte vorher wie so oft vor allem Migration für die aktuelle Situation in Deutschland verantwortlich gemacht. Kanzler Merz konterte, wenn das wahr würde, was die AfD propagiere, nämlich Remigration, wären die Folgen dramatisch. Dann kann das Handwerk nicht mehr arbeiten, dann arbeitet kein einziges Pflegeheim mehr, dann arbeitet kein einziges Krankenhaus mehr. Das wäre das Ergebnis, so Merz.
1: Wer sein Auto über die Kaskoversicherung reparieren lässt, kann auf einem Teil der Rechnung sitzen bleiben. Das hat der Bundesgerichtshof entschieden. Konkret ging es um einen Fall, in dem eine Frau rund 390 Euro selbst nachzahlen musste, weil die Werkstatt eine zu hohe Rechnung gestellt hatte. Diese habe Positionen abgerechnet, die für die Instandsetzung des Unfallwagens nicht erforderlich gewesen seien, so die Versicherung. Dem folgte der BGH nun. Eine Ferienwohnung etwa über Airbnb oder Booking zu buchen, ist in den letzten Jahren immer beliebter geworden. Diese Kurzzeitvermietungen stehen allerdings im Verdacht, den oft angespannten Mietmarkt in Städten noch mehr zu belasten. Heute hat die EU-Kommission einen Gesetzesvorschlag auf den Weg gebracht, der es den Behörden erleichtern soll, die Vermietung von Ferienunterkünften zu beschränken. Fußball-Bundesligist VfB Stuttgart ist erfolgreich in die Champions-League-Saison gestartet. Die Schwaben setzten sich gegen den norwegischen Verein Stavanger mit 3:1 durch. Der FC Barcelona mit Trainer Flick gewann 5:1 gegen Feyenoord Rotterdam.
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1: Im Laufe der Nacht lassen auch die letzten Schauer nach und es kühlt ab auf 9 bis 11 Grad. Wenn sich morgen Nebelfelder auflösen, wird es sonnig. Die Wolken, die sich im Laufe des Tages bilden, bleiben meist harmlos. Die Temperaturen steigen auf 18 bis 22 Grad.
4: Jetzt das Aktuellste aus der Antenne NRW Verkehrszentrale. Vorsicht auf der A61, Koblenz Richtung Mönchengladbach, zwischen Mönchengladbach-Wickrath und Mönchengladbach-Reit. Da liegen Reifenteile auf der Fahrbahn. Auf der A2 Dortmund Richtung Hannover im Bereich Beckum kommt noch ein defektes Fahrzeug dazu. Auf der A59 Köln Richtung Bonn zwischen Flughafen Köln-Bonn und Köln-Wahn steht ihr im Stau, plant etwa 9 Minuten mehr ein. Auf der A4 Herlen-Aachen Richtung Köln zwischen Eschweiler West und Eschweiler Ost braucht ihr mindestens 6 Minuten länger. Habt ihr mehr entdeckt, dann gebt gern Bescheid per WhatsApp an die 0160 339 7000.
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1: Im Laufe der Nacht lassen auch die letzten Schauer nach und es kühlt ab auf 9 bis 11 Grad. Wenn sich morgen Nebelfelder auflösen, wird es sonnig. Die Wolken, die sich im Laufe des Tages bilden, bleiben meist harmlos. Die Temperaturen steigen auf 18 bis 22 Grad.
2: Jetzt das Aktuellste aus der Antenne NRW Verkehrszentrale. Vorsicht auf der A61, Koblenz Richtung Mönchengladbach, zwischen Mönchengladbach-Wickrath und Mönchengladbach-Reit. Da liegen Reifenteile auf der Fahrbahn. Auf der A2 Dortmund Richtung Hannover im Bereich Beckum kommt noch ein defektes Fahrzeug dazu. Auf der A59 Köln Richtung Bonn zwischen Flughafen Köln-Bonn und Köln-Wahn steht ihr im Stau, plant etwa 9 Minuten mehr ein. Auf der A4 Herlen-Aachen Richtung Köln zwischen Eschweiler West und Eschweiler Ost braucht ihr mindestens 6 Minuten länger. Habt ihr mehr entdeckt, dann gebt gern Bescheid per WhatsApp an die 0160 339 7000.
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1: Ich bin Florian Klaus. Ab Januar sollen Bürgerinnen und Bürger ihren Personalausweis auch auf dem Smartphone hinterlegen können. Die dafür vorgesehene App heißt DU und ist freiwillig. Nutzer können sich damit unter anderem online ausweisen, ihr Alter nachweisen, Verträge abschließen oder ein Bankkonto eröffnen. Später sollen weitere Dokumente wie der Führerschein hinzukommen. Der Grenzübergang Rheinfelden-Autobahn ist nach einem Sprengstofffehlalarm wieder geöffnet worden. Spürhunde hatten am Mittag an einem Auto angeschlagen, gefährliche Stoffe sind aber nicht gefunden worden. Die Autobahn 861 zwischen Deutschland und der Schweiz war deshalb stundenlang komplett gesperrt. Auf beiden Seiten bildeten sich kilometerlange Staus. Die Fahnen stehen auf Halbmast. Mit einem Trauerzug durch Oslo ist Norwegens verstorbener König Harald an seine letzte Ruhestätte geleitet worden. Der Abschied des vom Volk geliebten Monarchen verlief tränenreich. Julia Weschenbach berichtet.
2: Zehntausende Zuschauer verfolgten den Trauerzug vom Schloss zur Domkirche in Oslo. Andächtige Stille herrschte, als der Sarg von König Harald von einem Auto im Schritttempo durch die Stadt gezogen wurde. Hinter ihm gingen neben der Königsfamilie ein großer Teil des europäischen Hochadels. In der Kirche wurde es emotional.
1: Fußball-Bundesligist VfB Stuttgart ist erfolgreich in die Champions-League-Saison gestartet. Die Schwaben setzten sich gegen den norwegischen Verein Viking Stavanger mit 3:1 durch. Alle drei Treffer für Stuttgart erzielte Ermedin Demirovic. Zweimal kam die Vorlage vom Nationalspieler Dennis Undav. Der FC Barcelona mit Trainer Hansi Flick gewann 5:1 gegen Feyenoord Rotterdam.
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1: Auch die letzten Schauer lassen in den kommenden Stunden nach und es kühlt ab auf 9 bis 11 Grad. Wenn sich morgen die Nebelfelder auflösen, wird es sonnig. Die Wolken, die sich im Laufe des Tages bilden, bleiben meist harmlos. Die Temperaturen steigen auf 18 bis 22 Grad.
3: Jetzt das Aktuellste aus der Antenne NRW Verkehrszentrale. Vorsicht auf der A61 Mönchengladbach Richtung Koblenz zwischen Mönchengladbach-Reit und Mönchengladbach-Wickrath. Da steht ein defektes Fahrzeug. Auch auf der A45 Hagen Richtung Dortmund an der Anschlussstelle Dortmund-Hafen müsst ihr aufpassen. Dort steht ebenfalls ein defektes Fahrzeug. Und auf der A555 Bonn Richtung Köln zwischen Wesseling und Köln-Godorf gibt es noch ein liegen gebliebenes Auto. Auf der A59 Köln Richtung Bonn zwischen der Anschlussstelle Flughafen Köln-Bonn und Köln-Wahn steht ihr im Stau, plant etwa 10 Minuten mehr ein. Habt ihr mehr entdeckt, dann gebt gern Bescheid per WhatsApp an die 0160 339 7000.
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1: Auch die letzten Schauer lassen in den kommenden Stunden nach und es kühlt ab auf 9 bis 11 Grad. Wenn sich morgen die Nebelfelder auflösen, wird es sonnig. Die Wolken, die sich im Laufe des Tages bilden, bleiben meist harmlos. Die Temperaturen steigen auf 18 bis 22 Grad.
2: Jetzt das Aktuellste aus der Antenne NRW Verkehrszentrale. Vorsicht auf der A61 Mönchengladbach Richtung Koblenz zwischen Mönchengladbach-Reit und Mönchengladbach-Wickrath. Da steht ein defektes Fahrzeug. Auch auf der A45 Hagen Richtung Dortmund an der Anschlussstelle Dortmund-Hafen müsst ihr aufpassen. Dort steht ebenfalls ein defektes Fahrzeug. Und auf der A555 Bonn Richtung Köln zwischen Wesseling und Köln-Godorf gibt es noch ein liegen gebliebenes Auto. Auf der A59 Köln Richtung Bonn zwischen der Anschlussstelle Flughafen Köln-Bonn und Köln-Wahn steht ihr im Stau, plant etwa 10 Minuten mehr ein. Habt ihr mehr entdeckt, dann gebt gern Bescheid per WhatsApp an die 0160 339 7000.
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1: Ich bin Florian Klaus. Nach der Serie von Sabotageangriffen auf das Stromnetz fordert RWE-Chef Markus Kreber einen besseren Schutz kritischer Infrastruktur. Er hat konkret Transparenzgesetze kritisiert, die die kritische Infrastruktur öffentlich machen. Außerdem forderte er mehr Überwachungsmöglichkeiten auch im öffentlichen Raum, um Bedrohungslagen früher zu erkennen. Ab dem kommenden Jahr sollen wir in Deutschland statt dem Personalausweis auch das Handy vorzeigen können. Ab dem 2. Januar soll der Ausweis in einer App namens DU gespeichert werden können. Das ist Teil eines EU-Projekts, wonach jedes Land eine Anwendung für digitale Ausweise auf dem Smartphone bereitstellen muss. Die Plastikkarten könnten dann daheim bleiben. Neben dem Perso soll das später auch etwa für den Führerschein gelten. Nach der Landtagswahl in Sachsen-Anhalt will das BSW mit der AfD über eine mögliche Zusammenarbeit sprechen. Der Landesvorstand habe beschlossen, seiner Linie treu zu bleiben und mit allen Parteien das Gespräch zu suchen, sagte ein Sprecher. Die anderen Parteien im neuen Landtag hatten Gespräche mit der AfD abgelehnt. Fußball-Bundesligist Stuttgart hat den erhofften Auftaktsieg in der Champions League feiern können. Mit 3:1 haben die Schwaben Viking Stavanger aus Norwegen geschlagen. Einen großen Anteil daran hatte Ermedin Demirovic, der alle 3 Tore geschossen hat. Er sagte nach dem Spiel bei der Zone:
2: Als Mannschaft können wir richtig stolz darauf sein, dass wir einen Gegner zu Hause klar geschlagen haben, würde ich sagen. Auch wenn es hinten raus einige Situationen gab, wo wir hätten besser machen können, defensiv als auch offensiv.
1: Ziel Nummer 1 für die Stuttgarter sei es jetzt, die Gruppenphase zu überstehen.
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1: Ich bin Florian Klaus. Der Berliner SPD-Spitzenkandidat Krach hat den Vorwurf der Bestechlichkeit zurückgewiesen. Die Staatsanwaltschaft Hannover hat kurz vor der Wahl Ermittlungen gegen ihn aufgenommen. Krach zufolge geht es wohl um die Auftragsvergabe bei einem Gesundheitszentrum. Es habe damals eine Spende gegeben, die aber sofort zurücküberwiesen worden sei. Die Unterstellung, er habe sich beeinflussen lassen, wies er als haltlos zurück. Wenige Stunden nach der Beisetzung seines Vaters König Harald hat sich der neue norwegische König Haakon auf dem Schlossbalkon gezeigt. Tausende Menschen haben minutenlang applaudiert, als er gemeinsam mit seiner Frau Königin Mette-Marit herauskam. König Harald war zuvor nach einer Trauerprozession durch Oslo und einem Gottesdienst beigesetzt worden. Er war im Alter von 89 Jahren gestorben. Eine Weltkriegsbombe hat in Hamburg den Zugverkehr erheblich gestört. Inzwischen ist sie entschärft, wie die Feuerwehr mitgeteilt hat. Die 500-Pfund-Bombe hatte auf einer Baustelle an einer wichtigen Bahnstrecke gelegen, die Hamburg mit dem Norden und dem Westen Schleswig-Holsteins verbindet. Dreimal Demirovic. Mit einem Dreierpack hat der Stuttgarter Ermedin Demirovic sein Team zum Auftaktsieg in der Ligaphase der Fußball-Champions League geschossen. 3:1 war der Endstand gegen Viking Stavanger. Seine Königsklassenpremiere konnte der VfB-Neuzugang Grischa Prümel feiern. Er sagte danach bei DAZN:
2: Also das sind Momente, die für ewig bleiben und davon hat man immer geträumt. Jetzt ist man selber auf der Bühne und ich konnte es genießen.
1: Die weiteren Ergebnisse: Liverpool Atletico Madrid 2:1, Neapel Arsenal 0:1, Paris Bratislava 6:1, Sporting Lissabon Galatasaray Istanbul 3:1 und Barcelona Rotterdam 5:1.
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1: Auch die letzten Schauer lassen nach. Die Tiefstwerte liegen bei 9 bis 11 Grad. Tagsüber wird's sonnig, sobald sich die Nebelfelder aufgelöst haben. Die Wolken, die sich im Laufe des Tages bilden, bleiben meist harmlos. Die Temperaturen steigen auf 18 bis 22 Grad.
3: Jetzt das Aktuellste aus der Antenne NRW Verkehrszentrale. Vorsicht auf der A1 Osnabrück Richtung Münster zwischen Greven und Münster Nord. Da steht ein defektes Fahrzeug. Auf der A42 Dortmund Richtung Kamp-Lintfort geht zwischen Herne-Wanne und Gelsenkirchen-Bismarck fast nichts mehr. Wegen der Unfallaufnahme ist die Richtungsfahrbahn gesperrt. Ihr braucht mindestens 17 Minuten länger. Eine örtliche Umleitung läuft. Auf der A33 Bielefeld Richtung Brilon zwischen Paderborn Schloss Neuhaus und Paderborn Elsen habt ihr stockenden Verkehr. Habt ihr mehr entdeckt? Dann gebt gern Bescheid per WhatsApp an die 0160 339 7000.
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1: Auch die letzten Schauer lassen nach. Die Tiefstwerte liegen bei 9 bis 11 Grad. Tagsüber wird's sonnig, sobald sich die Nebelfelder aufgelöst haben. Die Wolken, die sich im Laufe des Tages bilden, bleiben meist harmlos. Die Temperaturen steigen auf 18 bis 22 Grad.
2: Jetzt das Aktuellste aus der Antenne NRW Verkehrszentrale. Vorsicht auf der A1 Osnabrück Richtung Münster zwischen Greven und Münster Nord. Da steht ein defektes Fahrzeug. Auf der A42 Dortmund Richtung Kamp-Lintfort geht zwischen Herne-Wanne und Gelsenkirchen-Bismarck fast nichts mehr. Wegen der Unfallaufnahme ist die Richtungsfahrbahn gesperrt. Ihr braucht mindestens 17 Minuten länger. Eine örtliche Umleitung läuft. Auf der A33 Bielefeld Richtung Brilon zwischen Paderborn Schloss Neuhaus und Paderborn Elsen habt ihr stockenden Verkehr. Habt ihr mehr entdeckt? Dann gebt gern Bescheid per WhatsApp an die 0160 339 7000.
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